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0: 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Guten Morgen, 6 Uhr legen wir los. Bestens informiert jetzt.
1: Auto gerät in den Kalterer See. Meloni kritisiert die EU. Das Wetter, sonnig und heiß wird's wieder. Ich bin Wilhelm Schatzer. Guten Morgen.
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1: Einen ungewöhnlichen Einsatz hatte die Feuerwehr in der Nacht am Kalterer See. Ein Auto ist am See bei Klughammer ins Schilf hineingeraten. Ein Mensch ist dann ausgestiegen und hat sich nicht mehr zurechtgefunden. Die Feuerwehr von St. Josef am See, die Wasserrettung und die Bezirkstaucher rückten aus, konnten den Verirrten schnell finden und alles ist gut ausgegangen. Beim Radfahren angegriffen und beraubt. Das ist einer deutschen Urlauberin am Radweg in Obermais gestern passiert. Die 58-Jährige war zur Mittagszeit allein Richtung Passaia unterwegs, als ihr ein entgegenkommender Fußgänger die Tasche wegriss. Die Frau stürzte und der etwa 30-Jährige hat ihre Geldtasche gestohlen. Ein LKW-Fahrer hat den Vorfall beobachtet, der Räuber konnte aber fliehen. Die Frau wurde leicht am Bein verletzt. 800 junge Südtiroler verlassen jedes Jahr Südtirol und kommen nicht zurück. Das passiert nicht aus emotionalen, sondern aus wirtschaftlichen Gründen. Das sagt die Gewerkschaft ASGB und reagiert damit auf eine Südstern-Erhebung. Das ist eine Vereinigung von Südtirolern im Ausland. Da steht drin, dass die allermeisten eine starke emotionale Bindung an die Heimat behalten, sich eine Rückkehr aber aus Geldgründen nicht vorstellen können. Beispielsweise verdient man in Österreich als Hochschulabsolvent fast doppelt so viel wie in Italien. Der SGB bezeichnet die Studie als Weckruf und fordert, dass sich in Südtirol bei Löhnen, Kaufkraft und beruflichen Perspektiven endlich etwas tut. Ministerpräsidentin Meloni geht auf Konfrontationskurs mit der EU. Die Union sei ein Bürokratiemonster. Sie müsse weniger machen und das, was sie macht, müsse besser werden. Das hat Meloni bei der Jahresversammlung des Unternehmerverbands Confindustria in Rom gesagt. Die EU reguliere jeden Aspekt des täglichen Lebens, scheue aber davor zurück, sich zu den globalen, großen Krisen zu äußern, so Meloni. Vor allem fordert sie von der EU mehr Flexibilität bei Maßnahmen gegen die hohen Energiepreise. Zum Tennis. Jannik Sinner hat bei den French Open in Paris einen guten Start hingelegt. Der Sechser hat den Franzosen Clément Tabur klar mit 6:1, 6:3 und 6:4 geschlagen. In Runde 2 trifft Sinner morgen auf den Argentinier Juan Manuel Cerundolo.
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0: Der Maisommer schaltet heute wieder in den sechsten Gang. Dominik Reich.
3: Ja, wir starten mal wie gehabt mit viel, viel Sonne in den Tag. Die Luft ist labil. Von Stunde zu Stunde steigen ziemlich große Quellwolken auf heute. Und am Nachmittag platscht stellenweise Regen herunter. Ziemlich viel Energie drin bei der Hitze. Also die Gewitter könnten heftig ausfallen. Und es wären 28 bis 35 Grad heute. Aktuell meldet Alt 1 16 Grad, Feldurns 18, Gais 14 und Sterzing 13 Grad.
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3: Die Brenner-Autobahn war über Nacht gesperrt zwischen Bozen Süd und Bozen Nord. Nordwärts wegen Asphaltierungsarbeiten mittlerweile wieder geöffnet. Bei der Stadtdurchfahrt von Bozen auf der Brenner Staatsstraße aber immer noch viel los. Es staut zwischen dem Viergeltunnel und Kardaun stadtauswärts. Sonst läuft's auf den Staatsstraßen. Sichere Fahrt.
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0: Wunderschönen guten Morgen. Wird das heute wieder richtig heiß? Die Sonne gibt Vollgas und ich habe jetzt mal mein Dorf rausgesucht. Pardon, unser Dorf, Dominik, ja. Dorf Tirol. UV-Index, der zeigt um 9 Uhr heute, aufpassen, gell, um 9 Uhr schon Schatten aufsuchen, steht da. Oh. Und was natürlich ganz, ganz wichtig ist, haben wir gelernt, gell?
4: Was ganz wichtig ist, ist ein Sonnenschutz, weil ja. Die Haut vergisst nichts, deswegen ist auch wichtig, dass man sie eincremt und schützt.
0: Genau, hätten wir das auch geklärt. Und jetzt ein bisschen ein Jubel auf den Sommer da. Ich meine, nach den Eisheiligen ist schon ein Fein. Irgendwo fein ist es auch, dass der Sommer endlich mal vorbeischaut. Starten wir gut los. Schönen guten Morgen mit uns.

0: Bauer und Romina Bauer zum Radio Tirol Frühstück. Gleich Womack and Womack. Smokey sind auch mit dabei. Guten Morgen, Radio Tirol, mit mir Deborah Sparber. Und der Mond nimmt weiter zu, steht jetzt in der Waage. Und da heißt es für uns so ein bisschen eine Veränderung. Tut uns gut.
1: Alles, was unser Zuhause schöner macht, tut auch uns gut. Von neuen Bettbezügen über Umdekorieren und Möbel umstellen, auch bis zu Kleinigkeiten wie eine Vase mit bunten Blumen reinstellen. Leichtigkeit und Ungebundenheit liegt jetzt in der Luft. Also weg von Routine, da auch mal etwas mehr Zeit für unsere Liebsten einplanen. Im Garten kann aktuell der Komposthaufen festgestampft werden und das ist auch der beste Zeitpunkt für die Aussaat von Blütengemüse wie Blumenkohl und Brokkoli.
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0: Schönen guten Morgen. Gleich 20 nach 6 mit Radio Tirol.
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0: Alice. Living Next Door to Alice, das sind Smokey und sofort informiert, wenn es passiert, mit Radio Tirol, Dominik Reich.
1: Vorsicht, Unfall in Kardaun auf der Brenner Staatsstraße in Fahrtrichtung Eisacktal nach dem Tunnel auf Höhe der Tankstelle. Da sind im Rückstau zwei Autos und zwei LKW aufeinander geprallt. Blechschaden laut Radio Tirol-Hörung, wir halten Sie up to date. Achtung, Unfall in Kardaun auf der Brenner Staatsstraße bei der Tankstelle.
0: 6.23 Uhr, eine sichere Fahrt.
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Dann Cat Stevens, immer gut zum Aufstehen mit uns, mit Radio Tirol. Guten Morgen von mir, Deborah Sparber. Wir schauen gleich zum Unfall in Kardaun und wir schauen natürlich auch auf dieses Prachtwetter heute wieder. Eine Hitlänge dazwischen, The Course Radio. Schönen guten Morgen, 6:30.

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0: 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Guten Morgen, 6.34 Uhr.
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3: Guten Morgen, ich bin Wilhelm Schatzer. In Meran-Obermais ist eine Radfahrerin am helllichten Tag angegriffen und ausgeraubt worden. Ein etwa 30-jähriger Mann hat der Urlauberin aus Deutschland die Handtasche entrissen. Dabei ist sie gestürzt und leicht verletzt worden. Der Räuber hat ihre Brieftasche genommen und ist geflohen. Noch einmal gut ausgegangen ist ein Feuerwehreinsatz am Kalterer See in der Nacht. Ein Auto ist bei Klughammer ins Schilf geraten. Der Fahrer ist ausgestiegen und hat sich nicht mehr zurechtgefunden. Feuerwehr und Wasserrettung konnten ihn aber schnell finden. Südtirol verliert seine Jugend aus wirtschaftlichen Gründen. Das sagt der ASGB zu einer Studie über Südtiroler im Ausland. Obwohl sie eine starke Bindung an die Heimat haben, kommen sie nicht zurück, weil sie im Ausland viel mehr verdienen. Ministerpräsidentin Meloni kritisiert die EU. Bei der Jahresversammlung des Unternehmerverbands Confindustria in Rom nannte sie die EU ein Bürokratiemonster. Sie würde sich unter anderem mehr Maßnahmen gegen die hohen Energiepreise wünschen. Der Sechsner Tennisstar Jannik Sinner ist gut in die French Open gestartet. Er hat bei seinem ersten Match den Franzosen Clément Tabur in 3 Sätzen geschlagen.
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0: Im Frühverkehr jetzt schon der erste Unfall, Dominik Reich.
4: In Kardaun auf der Brenner Staatsstraße bei der Eni-Tankstelle. 2 Autos, 2 LKWs sind zusammengeprallt, es staut auch schon ordentlich zurück. Es geht einspurig vorbei, aber ein bisschen chaotisch, Hubkonzert, die Polizei ist noch nicht da, wir halten sie auf dem Laufenden. Sonst alles okay, auch auf der Brenner Autobahn, allen unterwegs, eine sichere Fahrt.
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4: Nach der ersten Tropennacht des Jahres folgt heute der nächste Gluthitzetag. 28 bis 35 Grad werden es heute. Vollgas Sonne bis zum Mittag. Am Nachmittag knistert stellenweise Rauschengewitter runter. Bei der Hitze fallen die teilweise auch heftig aus. Gerade hat es in Meran 19 Grad, in Völs 18, in Oberfintel 14 und in Sandentaufers 13 Grad.
0: Starten Sie gut rein in den Mittwoch.
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0: Ich mixe Ihnen heute einfach so einen perfekten Radiotirol-Eiskaffee zum Frühstück. Guten Morgen von mir, Deborah Spauber. Der Dominik hat tatsächlich die erste Tropennacht dabei.
1: Bozen und Auerch. Dort ist die Temperatur nicht unter 20 Grad gesunken über Nacht. Im Mai passiert das sehr selten. Die früheste Tropennacht ever in Südtirol datiert auf den 19. Mai 2022. Tagsüber heute Sonne, ein paar Gewitter und bis zu 35 Grad.
0: Heiß wird's wieder. Schönen guten Morgen.
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0: If I could turn back time. Cher hier auf Radio Tirol. Schönen guten Morgen. Ja, endlich, gell? In 2 Wochen heißt es in Kastelbell, endlich aufatmen.
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0: Ja, der Umfahrungstunnel, wenn er an diesem Samstag schon offen wäre, die Brennerblockade und seine Finchka-Ausweichroute, was dort los sein wird am Samstag, wir hören uns heute da schon um 7:45. Und jetzt auf Ihrem Kaffee, ersten Kaffee, zweiten Kaffee, auf dem Balkon, in der Morgensonne, die noch richtig fein ist. Noch. 7:07. Guten Morgen mit Radio Tirol.

0: Essen. Das war Feins Finchker Liftel zum Aufstehen mit Elisa Lehn. Einen schönen guten Morgen.
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0: Und um 7 jetzt die Nachrichten. Schönen guten Morgen.
3: Südtiroler Jugend wandert ab, ASGB fordert Gegenmaßnahmen. Nächtlicher Feuerwehreinsatz am Kalterer See. Das Wetter zuerst sonnig, dann gewitterig. Ich bin Wilhelm Schatzer. Guten Morgen.
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3: Südtirol verliert seine Jugend und zwar aus wirtschaftlichen Gründen. Das sagt der ASGB zu einer Südstern-Studie. Das ist ein Netzwerk von Südtirolern im Ausland. Jedes Jahr verlassen 800 junge Südtiroler unser Land und kommen nicht zurück, obwohl die allermeisten eine starke emotionale Bindung an die Heimat behalten. Geldgründe verhindern die Rückkehr. Beispielsweise verdient man in Österreich als Hochschulabsolvent fast doppelt so viel wie in Italien. Der ASGB bezeichnet die Studie als Weckruf und fordert, dass sich in Südtirol bei Löhnen, Kaufkraft und beruflichen Perspektiven endlich etwas tut. Am Kalterer See hat es in der Nacht einen Einsatz der Feuerwehr, der Wasserrettung und der Bezirkstaucher gegeben. Ein Auto war bei Klughammer in den Schilfgürtel hineingeraten. Ein Mensch ist dann ausgestiegen und hat sich nicht mehr zurechtgefunden. Die Einsatzkräfte konnten ihn dann aber schnell retten. In Meran-Obermais ist eine deutsche Urlauberin am Radweg angegriffen und ausgeraubt worden. Passiert ist der Vorfall gestern am helllichten Tag. Ein entgegenkommender Fußgänger hat der Radfahrerin die Handtasche entrissen. Dabei ist die Frau gestürzt und leicht verletzt worden. Der etwa 30-jährige Mann hat die Geldtasche gestohlen und ist geflüchtet. Ministerpräsidentin Meloni attackiert die EU. Europa solle weniger machen und das, was es macht, müsse besser werden, so Meloni bei der Jahresversammlung des Unternehmerverbands Confindustria in Rom. Die EU solle nicht das machen, was die Staaten selbst besser können.
4: Chiediamo che l'Europa faccia meno e lo faccia meglio. L'Europa si occupi di quello che gli Stati non possono fare da soli e non di quello che gli Stati fanno meglio da soli.
3: Als Beispiel nennt Meloni die Energiepreise. Da haben die Staaten wenig Spielraum, wenn es um Entlastungen für die Bürger geht. Da müsse die EU mehr Flexibilität schaffen, sagt die Ministerpräsidentin. Zum Tennis. Jannik Sinner hat sein erstes Match bei den French Open klar gewonnen. Der Sechser hat den Franzosen Clément Tabur am Abend in 3 Sätzen geschlagen. In Runde 2 trifft Sinner morgen auf den Argentinier Juan Manuel Cerundolo. Es gab auch eine große Überraschung in Paris. Der Russe Daniil Medvedev ist schon in der ersten Runde ausgeschieden. Sonnig und heiß wird es. Wie weit die Temperaturen heute steigen, gleich.
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0: Die erste Tropennacht hätten wir dann mal hinter uns gebracht. Dominik Reich.
12: Bozen und Auer hatten über Nacht über 20 Grad und im Unterland wird es heute tagsüber wieder am heißesten mit bis zu 35 Grad. Im Wipptal werden es bis zu 28. Zuerst ist es sehr sonnig. Heute schauen wir aber zu, wie die Quellwolken in der labilen Luft größer und größer werden. Am Nachmittag stellenweise dann Blitz, Donner und Platzregen. Aktuell meldet Pfitsch 8 Grad, Pfelders 10, Funders 15 und Siebenaich 19 Grad.
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12: Einspurig weiter geht's im ersten Berufsverkehr auf der Brenner Staatsstraße in Kardaun. Bei der Eni-Tankstelle ist ein Lieferwagen in Fahrtrichtung Eisacktal auf einen LKW aufgefahren. Weiter hinten steht neben der Straße noch ein Lieferwagen. Die Polizei regelt den Verkehr. Richtung Bozen geht's übers Tankstellengelände. Feuerwehr ist auch da, bindet noch ausgelaufene Flüssigkeit. Und dieser Samstag mit der Brennerblockade, der rückt immer näher. Von 10.30 Uhr bis 20 Uhr zwischen Schönberg und Sterzing Totalsperre auf der Brennerautobahn. Totalsperre auch auf der Ausweichstrecke Brenner Bundesstraße, also ist der Brennerpass nicht passierbar. Verschieben Sie nicht notwendige Fahrten und der Zivilschutz rät, großräumig über Darwis auszuweichen, wenn das Ziel nicht in Südtirol liegt. Alle Infos bei uns online. Noch ins hintere Sarntal, die Landesstraße bei Innerbenz ist gesperrt wegen Arbeiten von 7.30 Uhr bis 18.30 Uhr und gesperrt noch bis zum 5. Juni die Landesstraße zwischen Untermoy und Welschelden wegen Holzsteigerungsarbeiten. Sie werden über die Gadertaler Staatsstraße umgeleitet. Sichere Fahrt!
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0: Schönen guten Morgen. Was hilft bei der Hitze? Entweder im Keller verstecken oder ab ins Lido. Aber wann? Denn mit dem Wetter gerade ist es schon ganz schön voll. Der erste Morgenschwottler gleich mit Radio Tirol.

0: Die schönste Musik aller Zeiten hier auf Radio Tirol. Schönen guten Morgen. Arbeit, Kindergarten, Schule. Der Mittwoch zieht sich mittlerweile schon den Alltag über.
1: Guten Morgen, ich gebe ein kurzes Frühstücksradio. Ich bin die Chiara und ich wünsche euch noch einen schönen Tag.
0: Einen schönen Mittwoch mit uns, mit Radio Tirol. 10 nach 7.

0: 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Schönen guten Morgen, der Radio Tirol Wecker. Mit mir Deborah Sparber. 13 nach 7. Rein in den Mittwoch geht's. Rein in die nächste Sommerhitze. Und wir hören uns ein bisschen um im Land, wie es so ist. Im Lido. Wer Zeit hat. Wer kann. In der Aquarena in Brixen zum Beispiel ist es schon richtig fein, gell?
1: Es ist halt hetzig mit den Kollegen. Mal ein bisschen okay, wenn es draußen so heiß ist. Na, Spiele spielen, na, im Wasser, außerhalb. Sich treffen einfach mit den Leuten.
2: Ich kann entspannen, weil ich ein Glücksgefühl habe. Ich gehe ins Wasser, ich war ins Salzwasser. Ist das so schön. Ich fühle mich einfach wohl. Ich tue einen schönen Tag verbringen.
3: Cool. Und das Rudel, weil er war sehr schnell.
0: Ja, einer, der jetzt nicht wirklich entspannen kann, ist der Bademeister, gell? Der Bernhard. Bernhard Stauder, der hat schon ordentlich was zu tun.
4: Man muss schauen, nicht? Da sind Kinder auch viel kleine drin. Nicht? Und dann muss man meistens ja Aufmerksamkeit geben. Nicht? Und die Eltern Leute, die nicht raus können, was nicht gut schwimmen können oder was Panik kriegen. Nicht? Da gibt es verschiedene Situationen. Man muss echt vor allem ein bisschen die Ruhe bewahren, nicht? Dass man nicht durchdrehen.
0: Ja, solange er noch lachen kann, gell? Bernhard. Ja, Mega-Saisonstart jetzt schon im Mai. Unter der Woche ist es auch schon recht voll. Der Leiter der Aquarena, Franz Beretta.
5: Mit diesem Wochenende haben wir schon ein bisschen über 2000 gehabt. Auch am Nachmittag haben wir jetzt schon auch viele Schüler und Schülerinnen, auch Studenten und Studentinnen, was gerne kommen und sich schon jetzt auffrischen im Schwimmbad selber. Wir sind bereit für die Sommersaison.
0: Und der Tipp für diese heißen Tage da, am besten am Vormittag schon ins Lido. Wer kann. Und dann zu Mittag. Bei dieser Hitze eine Abkühlung. Immer willkommen. Schönen guten Morgen mit Radio Tirol.

0: Wintermittwoch legt schon los mit den ersten Schweißperlen. Guten Morgen, Radio Tirol mit Deborah Sparber. Wir haben es 20 nach 7. Wir klicken und blättern uns natürlich auch heute mit Ihnen durch die Morgen-News.
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0: Hochsommer im Mai, damit haben die Schwimmbäder nicht wirklich gerechnet. Monika Gogel.
2: Guten Morgen. Es fehlen die Bademeister, lesen wir als Titelstory auf der Tageszeitung Dolomiten. Der Ansturm über Pfingsten sei enorm gewesen in Neumark. Die Macquarena in Brixen, um die 4000 Besucher pro Tag waren es allein im Lido-Bozen gewesen. Mehr Menschen gehen da gar nicht rein, also da war wirklich pumpvoll. Das Lido Klausen hätte auch gerne schon am vergangenen Wochenende aufgesperrt, aber da hat qualifiziertes Personal gefehlt. Im Land gibt es zu wenig ausgebildete Bademeister. Und jene von außerhalb der Provinz würden hier keine Wohnung finden für diese kurze Saison von 3 Monaten. Außerdem sei der Beruf sehr arbeitsintensiv, man müsse viele Stunden am Stück arbeiten und trage große Verantwortung. Das schrecke viele ab. Auch, dass manche Eltern besonders in Städten Bademeister als Babysitter missbrauchen würden. Sie würden ihre Kinder, die nicht gut schwimmen können, ins Becken schicken und dann unbeaufsichtigt lassen.
0: Die Brennerblockade am Samstag, 30. Mai, diesen Samstag, die Komplettsperre. Wir informieren Sie natürlich laufend hier auf Radio Tirol. Die Organisatoren verteidigen die Aktion.
2: Auf rheinnews.bz kommen die Nordtiroler Grünen zu Wort, die von einer großen Chance dieser Kundgebung sprechen. Werbung dafür machen, mit dabei zu sein. Es ginge um mehr Entlastung, um strengere Transitauflagen in Nordtirol, um die Beibehaltung der bestehenden Fahrverbote, mehr Lärmschutz und ein Ende des billigen Alpentransits. Auch Nordtirols Landeshauptmann Matle nehme an der Veranstaltung teil und sicherlich auch viele Südtiroler.
0: Der Südtiroler Müll-Mafia-Skandal, heute auch wieder Top-Thema.
2: Wir wären ein Land der Duckmäuser, titelt die neue Südtiroler Tageszeitung. Diese Anschuldigung kommt vom Ex-SVB-Chef und Ex-Landesrat Richard Deiner. Er kritisiert die Politik, die Verbände und Landesgewerkschaften, deren Schweigen sei zum Schämen.
0: Jeden zweiten Tag wird bei uns im Land ein Kind vermisst.
2: Titelt's toll. Davon lesen wir auch auf der Titelseite der Dolomiten. Jährlich würden hunderte Minderjährige weglaufen. Allein im Vorjahr wären 176 Abgänge gewesen. Allerdings hätten 2/3 davon in Wohneinrichtungen gelebt und nicht zu Hause bei der Familie. Das Positive, alle vermissten Kids seien unversehrt wieder aufgetaucht.
0: Giorgia Meloni greift Brüssel an, lesen wir in den italienischen Medien heute Morgen.
2: Und sie versucht, Verbündete dagegen zu finden. Bei der Jahresversammlung des Unternehmerverbandes Confindustria in Rom lesen wir in der Online-Ausgabe von La Repubblica. Die monströse Bürokratie sei unerträglich. Einig ist man sich hingegen in Sachen Kernenergie und Einführung von Atomkraftwerken. Lasst uns zügig voranschreiten, wird sie zitiert.
0: Jeden Morgen um diese Zeit immer bestens informiert mit uns.
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Das war der Nights Glen Campbell hier auf Radio Tirol, Kategorie schönste Musik aller Zeiten. Begleitet sie Richtung Arbeit in den Mittwoch hinein. Und da ist heute was los auf unseren Straßen. Und auch dieser Mittwoch wettertechnisch gibt Vollgas. Los Bravos, Black is Black und gleich danach Radio Tirol Infopaket. Schönen guten Morgen.

0: Die schönste Musik aller Zeiten mit Radio Tirol. 7:45. Gleich SDS, gleich Vaya con Dios.
1: 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Guten Morgen, ich bin Wilhelm Schatzer. Der Sanitätsbetrieb bietet wieder Zeckenimpfungen an. Ab heute kann man sich dazu anmelden. Anfang Juni findet dann die Impfkampagne statt. Die Impfung schützt vor der Viruserkrankung FSME. Am Kalterer See mussten in der Nacht die Feuerwehr und die Wasserrettung einem Autofahrer zur Hilfe kommen. Das Auto war bei Klughammer im Schilf gelandet. Der Fahrer ist ausgestiegen und hat sich nicht mehr zurechtgefunden. Die Einsatzkräfte konnten ihn schnell retten. Der SGB reagiert auf die Südstern-Studie über junge Südtiroler im Ausland, die nicht mehr zurückkommen. Die Studie sei ein Weckruf. Es müssen sich bei Löhnen, Kaufkraft und beruflichen Perspektiven in Südtirol endlich etwas tun. Ministerpräsidentin Meloni kritisiert die EU. Sie mische sich in unser tägliches Leben ein, scheue aber davor zurück, sich zu den großen globalen Krisen zu äußern. Unter anderem fordert Meloni, dass die EU Maßnahmen gegen die hohen Energiepreise setzt. Schottland will ein neues Unabhängigkeitsreferendum starten. Es gibt schon länger die Idee, sich von Großbritannien abzutrennen und wieder der EU beizutreten.
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0: 7:55, diese Stauschlangen heute im Berufsverkehr, da ist was los. Dominik Reich.
3: Mehr als normal staut es auf der Brenner Staatsstraße in Fahrtrichtung Bozen zwischen Blumau und Kardaun über 3 Kilometer Kolonne wegen eines Unfalls bei der Eni-Tankstelle. Auch statt auswärts dauert es länger. Polizei, Feuerwehr, Abschleppwagen sind da, ein LKW und 2 Lieferwagen sind zusammengeprallt. In Kürze wird die Straße wieder geöffnet. Sonst im Berufsverkehr natürlich auf den Stadtzufahrten und in unseren Städten viel, viel los, rechnen Sie mit den üblichen Wartezeiten. Auch auf der Bustertaler Staatsstraße Stockend jetzt zwischen St. Simund und Kehrens in Fahrtrichtung Bruneck. Und diesen Samstag ist es soweit, der Brennerpass komplett gesperrt. Zwischen 10.30 Uhr und 20 Uhr Brennerautobahn und Brennerbundesstraße wegen der Protestaktion. Auch der Finchgau und das Bustertal von einem LKW-Fahrverbot betroffen. Alle Infos bei uns online. Nicht notwendige Fahrten am besten verschieben. Der Zivilschutz rät, großräumig über Tarvis auszuweichen, falls Ihr Ziel nicht in Südtirol liegt. Noch der Hinweis zu 2 Sperren wegen Baustellen. In Innerbenz die Landesstraße gesperrt bis 18.30 Uhr und die Landesstraße zwischen Untermoy und Welschelden komplett zu. Die Umleitung geht über die Gadertaler Staatsstraße.
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3: Zuerst die volle Ladung Sonne am Nachmittag, dann kommt es teilweise dick. Vom Reschen her ziehen Regenwascher und Gewitter durch. Und die haben teils Vollpower drin bei dieser Hitze. Die Temperaturen steigen auf 28 bis 35 Grad. Jetzt messen wir in Sterzing 13 Grad, in Bruneck 14, in Brixen, Schlanders und Meran 18 und in Bozen 20 Grad.
0: Guten Morgen.
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0: Bevor wir losstarten, eine Runde Sonnencreme für den Mittwoch heute.
1: Was ganz wichtig ist, ist ein Sonnenschutz, weil die Haut vergisst nichts. Deswegen ist auch wichtig, dass man sie eincremt und schützt.
0: Ja, vielen Dank für den Tipp und jetzt rein in den Alltag mit der schönsten Musik aller Zeiten. Max Werner. Sehnt sich gleich nach Mairegen und gute Laune Song mit The Crystals hier auf Radio Tirol, 7:45. Schönen guten Morgen.
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0: Christian Theiner hier bei uns. Schönen guten Morgen mit Radio Tirol, 8 Uhr, die Nachrichten.
1: Sanitätsbetrieb startet Zeckenimpfungen. Schottland will wieder neues Unabhängigkeitsreferendum. Das Wetter sonnig und heiß. Ich bin Wilhelm Schatzer. Guten Morgen.
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1: FSME ist eine schwere Viruserkrankung, die durch einen Zeckenstich ausgelöst wird. Schützen kann man sich mit einer Impfung und deshalb bietet der Sanitätsbetrieb wieder gratis Impftermine an. Dafür muss man sich anmelden. Ab heute ist das möglich. Die Impfkampagne findet Anfang Juni statt und zwar in den Krankenhäusern Brixen, Bruneck, Bozen und Meran. Der ASGB nimmt zur Südstern-Studie Stellung. Das Netzwerk der Südtiroler im Ausland hat erhoben, dass junge Südtiroler vor allem aus wirtschaftlichen Gründen auswandern und nicht mehr zurückkommen. Der ASGB sagt, die Studie sei ein Weckruf. Es müsse sich bei Löhnen, Kaufkraft und beruflichen Perspektiven in Südtirol etwas tun. Jedes Jahr verlassen rund 800 junge Südtiroler unser Land und kommen nicht zurück, obwohl die allermeisten eine starke emotionale Bindung an die Heimat behalten. Am Kalterer See mussten in der Nacht die Feuerwehr und die Wasserrettung einem Autofahrer zu Hilfe kommen. Das Auto war bei Klughammer im Schilf gelandet. Der Fahrer ist ausgestiegen und hat sich nicht mehr zurechtgefunden. Die Einsatzkräfte konnten ihn schnell retten. Die EU sei ein Bürokratiemonster, die jeden Aspekt des täglichen Lebens reguliere, aber davor zurückscheue, sich zu den großen globalen Krisen zu äußern. Das hat Ministerpräsidentin Meloni bei der Jahresversammlung des Unternehmerverbands Confindustria in Rom gesagt.
3: Un gigante burocratico, inarrestabile nella sua capacità di moltiplicare le regole su ogni aspetto della vita comune, ma esitante quando si tratta di far sentire la propria voce nelle dinamiche globali.
1: Die EU müsse weniger machen und das, was sie macht, müsse besser werden, so Meloni. Vor allem fordert sie mehr Flexibilität bei Maßnahmen gegen die hohen Energiepreise. Da haben die einzelnen Staaten nämlich wenig Spielraum. Schottland startet einen neuen Anlauf zur Unabhängigkeit. Das Parlament hat dafür gestimmt, dass die britische Regierung die Befugnis für ein Referendum übertragen soll. Ob London dem zustimmt, ist aber fraglich. Schon 2014 hatte es in Schottland ein solches Referendum gegeben. Da waren 55% gegen die Unabhängigkeit. 2016 hatten die Schotten dann beim Brexit mehrheitlich für einen Verbleib in der EU gestimmt. Deshalb gibt es schon länger die Idee, sich von Großbritannien zu lösen und wieder der EU beizutreten. Zuerst gibt's Sonne, später ein paar Gewitter. Gleich mehr zum Wetter.
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0: Der Sommer ist heute wieder bestens gelaunt. Dominik Reich.
13: Jetzt in der Früh und am Vormittag viel Sonnenschein. Es bilden sich aber auch große Wolkentürme. Im Laufe des Nachmittags entladen sich stellenweise Gewitter, teils auch kräftige. 28 bis 35 Grad heute die Top-Temperatur und Bozen zählt wieder zu den 15 italienischen Städten mit Hitzewarnung. Jetzt messen wir in Algund schon 21 Grad, in Milland 20, in Dietenheim 16 und in Wolkenstein 13 Grad.
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13: Vorsicht, Unfall auf der Brenner Autobahn in Fahrtrichtung Süden zwischen Brixen-Farden und Brixen-Industriezone. Weißes Kreuz, Feuerwehr und Straßendienst, Polizei sind im Einsatz. Rückstau schon 3 Kilometer lang. Wir sind mit den Einsatzkräften in Kontakt. Informieren Sie, wie es dort weitergeht. Achtung, Unfall auf der Brennerautobahn Südspur bei Brixen. Geduld braucht's in Kardaun auf der Brenner Staatsstraße. In Fahrtrichtung Bozen, Kolonne schon vor Blumau, beginnt auch stadtauswärts Stauz. Der Unfall bei der Eni-Tankstelle ist mittlerweile geräumt. Wartezeiten auch auf der Mebo in Fahrtrichtung Bozen zwischen Eppan und Bozen Süd wegen Überlastung. Allgemein sind Stadtzufahrten und Hauptstraßen in unseren Städten überlastet. Der Hinweis fürs Wochenende: Der Brenner passt komplett dicht an diesem Samstag. Ab 10.30 Uhr sind alle Hauptachsen gesperrt bis 20 Uhr. Lkw-Fahrverbote gelten den ganzen Tag schon, auch auf der Bustertaler Staatsstraße und auf der Finchgauer Staatsstraße. Wenn Ihr Ziel außerhalb von Südtirol liegt, empfiehlt der Zivilschutz, über Darwis auszuweichen, also großräumig. Besser aber fahren, wenn möglich, auf einen anderen Tag verlegen. Wir halten Sie natürlich up to date. Sichere Fahrt!
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0: Schönen guten Morgen. Was, wenn an diesem Samstag der Castelbeller Umfahrungstunnel schon offen wäre? Es dauert noch 2 Wochen.
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0: Ja, die Brennerblockade an diesem Samstag, Finchgau, Bustertal eben als Ausweichrouten. Und wir hören uns gleich rund um Castelbell um, was das wohl werden wird am Samstag. Viertelstunde Musik dazwischen mit Peter Gabriel, John Paul Young, Paul McCartney. Schönen guten Morgen.

0: Die schönste Musik aller Zeiten bei noch erträglichen Temperaturen. Guten Morgen mit Radio Tirol. Aber wenn das Büro dann schön langsam zu dämpfen beginnt, so kleiner Anti-Hitze-Tipp aus der Kneippwelt.
1: Das Waschbecken einfach mit kaltem Wasser einlassen, dann zuerst mit dem rechten Arm reinfahren, sofort drauf den linken Arm reinfahren, Armelei abstrafen. Das wirkt sehr erfrischend.
0: Und klar, immer und überall Radio Tirol hören am besten. Kühlt uns jetzt nicht ab, ist schon klar. Aber macht gute Laune.

0: the common people. Paul Young. Guten Morgen, Radio Tirol mit Deborah Sparber. Das Pustertal, der Finchgau, zur Reisezeit immer stark staugefährdet. Während der Brenner am Samstag zu ist, werden viele versuchen, eben durch die beiden Täler auszuweichen. Wie gut wir auf diese Autoinvasion vorbereitet sind, wir hören uns im Finchgau um. Thomas Angerer ist unterwegs.
1: Mit den vielen Autos können sie leben, auch weil es wohl bald vorbei sein wird. Kastelbell wartet auf die Tunnellösung.
2: Jetzt haltet man es nur aus, aber eben. Jetzt ist bald Tunnellauf, da sind wir noch schon froh.
1: Vorher aber gibt es noch eine letzte Prüfung. Am Samstag wird sich eine Blechlawine durch das Dorf wälzen. Da gibt es nur eines.
3: Entweder bleiben wir daheim oder wir machen Hinterseite Radl durch.
1: Für die Tankstelle im Ort schaut es nach etwas mehr Geschäft aus. Daniel Raffiner hat sich auf den Stausamstag eingestellt.
4: Ich werde sicher die Tank voll machen und Getränke und Gelati halt voll machen, dann können die Leute kommen. Es wird sicher ein bisschen Casino werden.
1: Wir hoffen, dass es nicht so schlimm kommt, sagt der Kommandant der Ortspolizei Finchgau, Christian Karli.
5: Die Kreisverkehre, die Engstellen, die Ampeln, wir werden schauen, ob auf Gelb umzuschalten. Aber das größte Problem ist natürlich, wenn entlang der Hauptstraße ein kleiner Unfall oder ein größerer Unfall ist, dass man halt gleich mal die Unfallstelle räumen, dass der Verkehr wieder flüssig weiterlaufen kann.
1: Schleichwege nutzen ist nicht empfohlen. Die sind nämlich schon lange kein Geheimtipp mehr, weiß die Latscher Ortspolizistin Tanja Blörer.
6: Hintennummer, wenn es staut oder Gegenverkehr ist, dann geht gar nicht mehr weiter. Hemstedt Frischholz. Allerdings am besten ist, auf der Hauptstraße zu bleiben und Geduld zu haben. Und am besten war überhaupt so wenig als möglich das Auto zu benutzen.
1: Es ist schwierig, die Situation am Samstag vorauszusehen. Vieles ist geplant und einiges muss sicher improvisiert werden.
0: Und wir schauen natürlich, dass Sie am Samstag mit uns bestens informiert sind. Radio Tirol lässt die Brennerblockade nicht aus den Augen, von früh bis spät.
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0: In 7 Minuten 8:30. Guten Morgen mit Radio Tirol.

0: reinenden Mittwoch, bestens informiert mit Radio Tirol. 3:30.
1: 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Guten Morgen, ich bin Wilhelm Schatzer. Das Trentino bekommt jetzt ein Abschiebezentrum für straffällige Migranten. Die Bauarbeiten beginnen. Auch bei uns in Südtirol soll es ein Abschiebezentrum geben. Wann es kommt, ist aber völlig unklar. Der Sanitätsbetrieb bietet wieder gratis Zeckenimpfungen an. Ab heute kann man sich dazu anmelden. Anfang Juni finden dann die Impfkampagne statt. Der Geopark Blätterbach im Unterland will sein Angebot ausbauen. Das Ziel ist, den Besuchern das ganze Jahr über etwas zu bieten. 500.000 Besucher sind es mittlerweile pro Jahr. 50.000 Besucher sind es. Schottland will ein neues Unabhängigkeitsreferendum starten. Es gibt schon länger die Idee, sich von Großbritannien abzutrennen und wieder der EU beizutreten. US-Präsident Trump jubelt nach einem Gesundheitscheck. Auch dieses Mal sei wieder alles perfekt gelaufen, schreibt er. US-Präsidenten müssen sich regelmäßig solchen Untersuchungen unterziehen.
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0: Um 8:55, da ist was los. Auf der Brenner Autobahn, der erste Blick, da staut es derzeit nach einem Unfall. Dominik Reich.
3: 4 Kilometer Kolonne auf der Südspur zwischen Brixen-Fahren und Brixen-Industriezone. Auf der Überholspur laut Straßendienst ein Unfall mit 2 Autos und einem LKW. Auf der rechten Fahrspur geht's vorbei. Die Feuerwehren von Brixen und Fahren sind da und das Weiße Kreuz. Wir halten Sie natürlich auf dem Laufenden. Sonst um diese Zeit immer noch viel los in unseren Städten im Berufsverkehr und auch auf dem Weg in die Städte. Von Blumau kommen zum Beispiel auf der Brenner Staatsstraße staut es auch noch nach einem Unfall. Der Brenner ist an diesem Samstag, wie berichtet, komplett gesperrt von 10.30 Uhr bis am Abend um 20 Uhr. Brenner Autobahn und Brenner Bundesstraße sind blockiert wegen der Demo. Alle Infos zu den LKW-Fahrverboten online oder unter unserer Verkehrshotline 800 17 50 50. Kurzer Hinweis zu einer Sperre bei Matsch heute auf der Landesstraße. Steinschlagschutz wird gebaut, von 9 bis 16 Uhr ist gesperrt. Ab 13 Uhr ist die Straße für eine Stunde geöffnet. Ausweichen geht über die nördliche Dorfzufahrt. Und ein Blitzer, nicht so schnell, auf der Finchgauer Staatsstraße auf der Döll.
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3: 23 Grad jetzt schon in Meran und Bozen. Heute geht es wirklich steil nach oben. Bis zu 35 Grad werden sie im Etschtal, 28 im Wipptal. Sterzing meldet aktuell 17 Grad. Hochsommer also bei den Temperaturen. Die Sonne voll motiviert bis in den Nachmittag rein. Dann brodelt es. Heute knallen stellenweise ein paar Gewitter herunter. Ab morgen wird es wieder etwas stabiler und nicht mehr so heiß.
0: Ich freue mich heute Mittag auf meine kuschelig warme Wohnung. Starten Sie gut rein in den Mittwoch.
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0: Die schönste Musik aller Zeiten. 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Der wichtige Blick auf die Gardertaler Staatsstraße. Dominik Reich.
1: Vorsicht, da liegen mehrere Steine zwischen Montal und Zwischenwasser auf Höhe des Waldstücks, wo gerodet wird. Teilweise sind die Fußball groß. Wir haben den Straßendienst informiert. Bitte hier besonders aufpassen. Achtung, mehrere Steine liegen auf der Gardertaler Staatsstraße zwischen Zwischenwasser und Montal.
0: Sichere Fahrt.
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0: Dann schauen wir auf diesen Mittwoch.
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0: Dominik, leg los.
3: Wieder.
1: Geduld bringt frische Chancen und gute Ideen heute.
2: Stier.
0: Auch ganz kleine Schritte bringen sie weiter.
2: Zwilling.
1: Weniger Verpflichtungen schaffen neue Leichtigkeit. Mehr Zeit bleibt dann für Herzensdinge.
2: Krebs.
0: Ihre Ausstrahlung heute, der Hammer.
2: Löwe.
1: Ein entspannter Tag schenkt neue Kraft. Morgen gelingt vieles mit der frischen Energie.
2: Jungfrau.
0: Ruhe und Stabilität begleiten Sie heute. Nutzen Sie es.
2: Waage.
1: Auch wenn es nur kleine Erfolge sind, die sorgen für gute Stimmung.
2: Skorpion.
0: Sie haben heute richtig gute Ideen und da steckt ganz viel Potenzial drin.
2: Schütze.
1: Auch bei Ihnen bringen neue Gedanken Bewegung in langfristige Ziele.
2: Steinbock.
0: Ja, Sie haben heute richtig gutes Gespür für die eigenen Kräfte und die Einteilung.
2: Wassermann.
1: Vieles entwickelt sich erfreulich, Engagement bringt schöne Ergebnisse.
2: Fische.
0: Gespräche schenken neue Impulse.
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0: der Angela bei uns hier. Radio Tirol Wecker, hallo von mir, Deborah Sparber. Schon langsam wird's heiß, gell? Vorbei die feine Morgenluft. Es geht bald los mit dem Eierkochen auf den Dachblechern. Ich ziehe wirklich den Hut vor den Dachdeckern da oben, die schon arbeiten. Lukas Augscheller steigt jetzt zu Ihnen hoch aufs Dach des Kapuzinerklosters in Bozen.
1: Also ich bin jetzt noch keine 3 Minuten hier, aber Markus, ich schwitze auch schon. Ihr habt es hier richtig fein warm.
2: Ja, bei den Temperaturen fällt er nichts, da rinnt dann schon der Saft durch.
1: Aber wenn ich gekommen bin, hast du gesagt, gerade zurecht, gell? Oder es war vielleicht ein bisschen geflunkert?
2: Ja, es klang ein bisschen Liftl, aber ja, zwischendurch kann mehr sein.
1: Du hast gesagt, besonders das Kupferblech drunter, das leitet so richtig.
2: Gell? Ja, das Kupferblech, die Dachpappe, alles was zugestellt, ist ziemlich heiß, nicht mehr von unten.
1: Und dann körperlich arbeiten, so richtig mit Hammer und so weiter, gell? Also ihr kennt da gar nichts.
2: Den ganzen Tag, arm gib ihm. Viel Wasser und das geht.
1: Ja, und ihr seid ja auch sonst noch ausgerüstet, also nicht nur mit Wasser. Es geht ja um die Sicherheit auch für euch, nicht nur am Dach, sondern auch für den Körper.
2: Ja, auf jeden Fall. Also Sonnencreme und wie gesagt, viel Wasser und Sonnenschutz, Brille oder den Hut oder Helm, das fast den Helm und nachher müssen wir durch.
1: Aber deswegen jetzt einen anderen Job machen gegen nie, oder?
2: Nein, wir haben das gelernt und wir bleiben bei dem. Man macht schon eine Pause zwischendurch und geht aber kurz in den Schatten und mal wieder trinken. Weil schon, aber es ist schon ziemlich heiß, ja.
0: Das ist nämlich eine gute Einstellung. Und ich rehe oft immer hier, gell, dass die Klimaanlage im Radio Tirol Studio zu kalt eingestellt ist. Ich nehme alles zurück.

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0: 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Guten Morgen, die Nachrichten jetzt um 9.
2: Blätterpark, Angebot wird erweitert. Land startet Zeckenimpfungen. Das Wetter, heiß wird's wieder. Ich bin Wilhelm Schatzer. Guten Morgen.
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2: Der Geopark Blätterbach im Unterland will sein Angebot ausbauen. Das Ziel ist, den Besuchern das ganze Jahr über etwas zu bieten. 50.000 Besucher sind es mittlerweile pro Jahr. Auch die Forschung soll ausgebaut werden. Die Blätterbachschlucht bei Aldein ist ein Naturdenkmal. Die 400 Meter tiefe Schlucht bietet Einblick in 270 Millionen Jahre Erdgeschichte. FSME ist eine schwere Viruserkrankung, die durch einen Zeckenstich ausgelöst wird. Schützen kann man sich mit einer Impfung und deshalb bietet der Sanitätsbetrieb wieder gratis Impftermine an. Dafür muss man sich anmelden. Ab heute ist das möglich. Die Impfkampagne findet Anfang Juni statt und zwar in den Krankenhäusern Brixen, Bruneck, Bozen und Meran. Im Trentino wird jetzt ein Abschiebezentrum für straffällige Migranten gebaut. Das Areal dafür wurde gefunden in der Nähe von Trient. In den kommenden Wochen werden die Bauarbeiten beginnen und in einem Jahr soll die Anlage in Betrieb gehen. Auch bei uns in Südtirol soll es ein Abschiebezentrum geben für 20 bis 25 Personen. Wann es kommt, ist aber völlig unklar. Es soll am selben Areal wie das neue Gefängnis in Bozen Süd errichtet werden, von dem schon seit vielen Jahren gesprochen wird. US-Präsident Trump hat sich einer ärztlichen Untersuchung unterzogen und dabei sei alles perfekt gelaufen, sagte er nach der Rückkehr aus dem Krankenhaus. Die Nike in Washington Details zum Befund oder Ergebnisse hat er nicht preisgegeben.
4: Es gehört hier in den USA zur politischen Routine, dass Präsidenten ihre Gesundheitschecks öffentlich machen. Das Weiße Haus mauert im Fall Trump aber besonders. Stets wird dem fast 80-Jährigen nach den Untersuchungen eine topfitte Konstitution bescheinigt, körperlich und geistig. Jegliche Fragen über geschwollene Beine, Blutergüsse an den Händen und Schläfrigkeit bei Konferenzen werden regelmäßig abgeschmettert und Symptome heruntergespielt. Das ist auch diesmal nicht anders. Auf dem Papier ist Trump fit wie ein
2: Schottland startet einen neuen Anlauf zur Unabhängigkeit. Vor 12 Jahren hat es schon einmal ein solches Referendum gegeben. Da waren 55% gegen die Unabhängigkeit. Nach dem Brexit ist in Schottland aber erneut die Idee entstanden, sich vom Vereinigten Königreich zu lösen und wieder der EU beizutreten. Ob London überhaupt einem Referendum zustimmt, ist aber ungewiss. Sonnig und heiß wird es. Später drohen ein paar Gewitter. Gleich mehr zum Wetter.
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10: Richtig heiß wird's heute und es wird ordentlich krachen, Dominik Reich.
11: Bis zum Mittag noch viel Sonnenschein am Programm, dann zieht's zu, XXL-Quellwolken am Himmel, teilweise auch Gewitter. Die Temperaturen steigen auf 28 bis 35 Grad. Jetzt meldet Schärms 23 Grad, Diers 20, Pfalzen 18 und St. Felix 16 Grad. Morgen wieder viel Sonnenschein, kaum Gewitter und bis zu 33 Grad.
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11: Weiterhin mehrere Kilometer Stau auf der Brenner Autobahn in Fahrtrichtung Süden zwischen Brixen-Fahren und Brixen-Industriezone. Die LKW-Kolonne ist noch etwas länger. Einsatzkräfte sind schon da. Wir halten sie natürlich auf dem Laufenden. Viele fahren über die Brenner Staatsstraße weiter. Dort stockt es von der Mautstelle Richtung Brixen runter bis zur Baustelle nördlich von Farn. Weiter auf die Gardertaler Staatsstraße. Kleiner Steinschlag zwischen Zwischenwasser und St. Martin in Thurn. Straßendienst haben wir verständigt. Bitte hier besonders aufpassen. Und nicht zu so schnell. Es wird geblitzt auf der Finchgauer Staatsstraße auf der Töll. Sichere Fahrt.
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12: Wir schicken Sie zum großen Sommer Open Air Ecos de Siboney. Das sind die Erben der großen Buena Vista Social Club Musiker. Gärten von Schloss Traubmersdorf schon mal rot im Kalender anstreichen. Das 6. August. Was für ein Sommerabend. Zwei Konzertkarten gehören Ihnen, wenn Sie jetzt schnell anrufen und sich auch noch unseren Jukebox-Hit schnappen für die Kaffeepause gleich mit der Nummer 1 hier.
13: My name is Luca.
12: Susan Vega.
13: I live on the second floor.
12: Oder
13: give me hope, Joanna.
12: Eddie Grant.
13: Joanna,
12: give me hope, Joanna. Die Nummer 2. Und dann noch Silke Mietliger mit Wham, die Nummer 3. Und jetzt einfach schnell anrufen 0471 44 30 50. Ich freue mich auf einen Ratscha mit Ihnen.

0: Esternhagen hier auf Radio Tirol, weil ich dich liebe. Ein Hallo von mir, Deborah Sparber, und er ist unterwegs im Linienbus. Da fährt der Alfred aus Kastelruth gerade nach Bozen, immer mit Radio Tirol. Gell, Alfred? Guten Morgen.
1: Grüß dich, wir haben alle ein Radio und von mir geht ganz viel Radio Tirol.
0: Dafür gibt es jetzt Konzertkarten für dich. Gartenschlummer von Schloss Trautmannsdorf, 6. August. Buena Vista Social Club, die Musik.
1: Super, freue mich.
0: Hast du jetzt ein bisschen Pause?
1: Ich bin ja, ich habe 10 Minuten Pause.
0: Ja, tipptopp. Dein Hit, was darf ich da spielen?
1: Ich weiß nicht, was ich jetzt draus hole.
0: Also die Nummer 1, Susan Vega, Eddie Grant habe ich oder Wham?
1: Wham.
0: Wham, machen wir sehr, sehr gerne.
1: Ja, danke.

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0: Down on the Corner, The Creedence Clearwater Revival und sofort informiert, wenn es passiert mit Radio Tirol. Wir schauen Richtung Bustertal. Ein Unfall ist passiert, Dominik Reich.
1: Auf der Bustertal Staatsstraße auf der Brunecker Südumfahrung. Einsatzkräfte sind schon informiert, unter anderem die Feuerwehr von Bruneck. Es staut kurz in beiden Fahrtrichtungen. Ersten Informationen zufolge geht es einspurig weiter. Achtung, Unfall auf der Bustertaler Staatsstraße auf der Brunecker Südumfahrung.
0: Eine sichere Fahrt.
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Alan Parsons Project, Eye in the Sky. Die schönste Musik aller Zeiten. Und dann schauen wir auch gleich aufs Wetter, auf was auf unseren Straßen los ist. Einige Unfälle sind passiert. Gleich nach Real Life.

0: Real Life hier auf Radio Tirol gleich. Max von Melland, Linda Ronstedt.
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0: Und bestens informiert jetzt um 9:45. Wir schauen ins Pustertal. Dominik Reich.
2: Auf der Pustertaler Staatsstraße, auf der Brunecker Südumfahrung dieser Unfall. Die Brunecker Feuerwehr schon voll im Einsatz. Jetzt wurde auch die Feuerwehr von St. Lorenzen nachalarmiert. Ersten Informationen zufolge sind doch Personen eingeklemmt in Autos. Weichen Sie am besten über Brunecker aus. Es staut auf der Brunecker Südumfahrung. Wir halten Sie auf dem Laufenden. Die Unfallstelle auf der Brennerautobahn im Eisacktal zwischen Brixen-Farn und Brixen-Industriezone ist geräumt. Rückstau hat sich mittlerweile auch schon gut aufgelöst. Parallel zur Autobahn Stau auf der Brenner Staatsstraße wegen der Baustelle nördlich von Farn. Auch auf der alten Pustertaler Straße zwischen Neustift und Schaps Wartezeiten bei einer Baustelle. Und Radio Tirol-Hörer melden uns mehrere Steine auf der Gardertaler Staatsstraße zwischen Zwischenwasser und St. Martin in Thurn. Den Straßendienst haben wir schon angerufen. Und nicht so schnell, das wird geblitzt auf der Finchgauer Staatsstraße auf der Döll.
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2: Die Zeichen stehen voll auf Sommer. Viel Sonne, viel Hitze bei 28 bis 35 Grad. Der Nachmittag wird heute aber etwas wechselhafter. Es bilden sich Quellwolken und vom Reschen her ziehen ein paar Gewitter durch. Frankart meldet jetzt schon 26 Grad. Sifian und Sechsten 21, Hintermachtel 16 und Rittnauen 20 Grad. Morgen wird es etwas stabiler, nicht mehr so heiß bei bis zu 33 Grad.
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0: Max vom Mellland liefert Musik made in Südtirol und sofort informiert, wenn es passiert mit Radio Tirol. Auf der Brenner Autobahn ist es gerade sehr gefährlich. Dominik Reich.
1: Vorsicht, Effekt, das Auto auf der Nordspur zwischen Bozen Nord und Klausen auf Höhe von Kollmann auf der rechten Fahrspur laut Radio Tirol hören. Wir haben die Einsatzkräfte verständigt. Bitte hier besonders aufpassen. Achtung, Effekt, das Auto auf der Brenner Autobahn nordwärts zwischen Bozen Nord und Klausen auf Höhe von Kollmann.
0: Sichere Fahrt.
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0: Burthard, Vögel, Scharke, die schönste Musik aller Zeiten hier auf Radio Tirol und wir schauen schon Richtung Vormittag auf die große Hitze des Tages. Also fürs Lieder heute gilt...
1: Was ganz wichtig ist, ist ein Sonnenschutz, weil die Haut vergisst nichts, deswegen ist auch wichtig, dass man sie eincremt und schützt.
0: Okay, danke. Fürs Büro gegen die Hitze könnte helfen...
2: Das Waschbecken einfach mit kaltem Wasser einlassen. Dann zuerst mit dem rechten Arm einfahren, sofort drauf mit dem linken Arm einfahren, Armelei abstrafen. Das wirkt sehr erfrischend.
0: Und was hilft so den ganzen Tag über von früh bis spät?
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0: Hold me now, Johnny Logan hier auf Radio Tirol. 10 Uhr, Zeit für Nachrichten.
1: Brixen, Unfall auf der Autobahn. Internetsperre im Iran teilweise aufgehoben. Das Wetter sonnig und heiß. Ich bin Wilhelm Schatzer. Schönen Vormittag.
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1: Noch einmal glimpflich ausgegangen ist heute früh ein Verkehrsunfall auf der Autobahn. Auf der Südspur bei Brixen wurde ein Auto zwischen einem LKW und der Leitplanke eingeklemmt. Im Auto saß eine Familie aus Deutschland mit zwei Kindern. Sie konnten sich noch selbst aus dem Auto befreien. Alle vier wurden nur leicht verletzt. Der Geopark Blätterbach im Unterland will sein Angebot ausbauen. Das Ziel ist, den Besuchern das ganze Jahr über etwas zu bieten. 50.000 Besucher sind es mittlerweile pro Jahr. Auch die Forschung soll ausgebaut werden. Die Blätterbachschlucht bei Aldein ist ein Naturdenkmal. Die 400 Meter tiefe Schlucht bietet Einblick in 270 Millionen Jahre Erdgeschichte. Im Trentino wird jetzt ein Abschiebezentrum für straffällige Migranten gebaut. Das Areal dafür wurde gefunden in der Nähe von Trient. In den kommenden Wochen werden die Bauarbeiten beginnen und in einem Jahr soll die Anlage in Betrieb gehen. Auch bei uns in Südtirol soll es ein Abschiebezentrum geben für 20 bis 25 Personen. Wann es kommt, ist aber völlig unklar. Es soll am selben Areal wie das neue Gefängnis in Bozen Süd errichtet werden, von dem schon seit vielen Jahren gesprochen wird. 2 Monate lang waren die Menschen im Iran digital von der Außenwelt abgeschnitten. Jetzt ist die Internetblockade wieder aufgehoben worden, zumindest teilweise. Das meldet die Organisation NetBlocks. David Riemer berichtet.
3: Es war die längste landesweite Internetabschaltung in der jüngeren Geschichte des Irans. Unklar ist, ob die Wiederherstellung von Dauer sein wird. Iranische Medien haben die teilweise Aufhebung der Sperre nach rund 3 Monaten bestätigt. Einige Nutzer berichten, dass sie wieder Freunde und Familien im Ausland erreichen konnten. Andere sind allerdings immer noch offline, vor allem Nutzer mit mobilem Internet. Seit Kriegsbeginn Ende Februar hatte die Regierung den Zugang zum weltweiten Internet nahezu komplett lahmgelegt.
1: US-Präsident Trump jubelt nach einem Gesundheitscheck. Auch dieses Mal sei wieder alles perfekt gelaufen, schreibt er. Zum Befund oder den Ergebnissen sagt er aber nichts. So einer Untersuchung müssen sich US-Präsidenten regelmäßig unterziehen. Bisher wurde Trump immer eine hervorragende Gesundheit bescheinigt, zumindest auf dem Papier. Symptome wie Blutergüsse an den Händen, geschwollene Beine oder Schläfrigkeit spielt das Weiße Haus immer wieder herunter. Sonnig ist es und heiß wird es. Gleich schauen wir auf die Temperaturen.
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0: Zuerst die Hitze, dann ein paar Gewitter. Isabel Ellemund.
11: Jetzt am Vormittag steht noch die Sonne im Vordergrund. Am Nachmittag mischen sich immer mehr Wolken dazu. Es gibt stellenweise Regen und Gewitter. Es bleibt heiß, 28 bis 35 Grad gibt's maximal. Aktuell hat es in Gargazon 25 Grad, in Kolmern 24, in Wiesen 21 und in St. Walburg 20 Grad. Morgen bleibt's hochsommerlich. Es ist sonnig und bleibt meist trocken.
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11: Sperre der Bustertaler Stadtstraße nach einem Unfall auf der Südumfahrung von Bruneck. Einsatzkräfte sind alle da. Sie werden bei Bruneck West bzw. bei Bruneck Mitte durch das Stadtgebiet umgeleitet. Wir sind mit der Feuerwehr in Kontakt und informieren sie laufend. Es staut auf der Bustertaler Stadtstraße in beiden Fahrtrichtungen rund 2 Kilometer und auch im Stadtgebiet. Achtung, defektes Auto auf der Brennerautobahn Richtung Norden zwischen Bozen-Nord und Klausen, Höhe Kollmann. Der Straßendienst ist informiert. Sichere Fahrt.
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0: Ja, schön langsam tun wir uns hart, gell, mit den Wandertipps, weil es so viele gute gibt. Und dann noch das mega Sommerwetter. Heute Nachmittag vielleicht ein bisschen aufpassen mit den Gewittern. Also wir entscheiden uns heute für Gitschberg-Jochtal. Kommen Sie mit, wir starten in gut 10 Minuten.

0: Die Beatles zum Radio Tirol Vormittag und sofort informiert, wenn es passiert. Ein Update zum Unfall im Pustertal. Isabel Ellemund.
1: Immer noch gesperrt die Pustertaler Staatsstraße, die Südumfahrung bei Bruneck, wegen eines schweren Verkehrsunfalls mit mehreren Autos. Gerade werden mehrere schwer verletzte Personen versorgt von Notärzten. Auch die Rettungshubschrauber sind zur Stelle. In beiden Fahrtrichtungen über 2 Kilometer Stau aktuell. Umgeleitet werden sie weiterhin durch Bruneck. Die Sperre wird noch länger dauern. Wir halten sie auf dem Laufenden.
0: Eine sichere Fahrt.
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2: Perfektes Wanderwetter haben wir diese Woche. Und wir schauen vorbei auf der Gitsch- und Nesselhütte im Wandergebiet Jochtal-Gitschberg. Und der Meinrad Unterkircher ist schon da und ist einfach nur zufrieden. Das passt, gell? Hoi.
3: Servus, guten Morgen. Hoi. Herrlich ist. Wir haben aktuell, wir haben schon 13,5 Grad da. Bei Tage ist fein. Und logischerweise ist es ein Hose, weil der Raum ist einfach super. Da kann man draußen sitzen, kurze Hose, kurzes Leibchen. Also richtig angenehm, richtig fein. Mhm.
2: Letzte Woche hast du noch Schnee geschippt, gell? Und diese Woche?
3: Ja, vor einer Woche haben wir Schnee gehabt. Da haben wir dann 30 cm gehabt. Nachher ist dann ein bisschen Wasser in den Boden reingegangen. Es ist aber recht trocken. Aber langsam wird es grün, auch bei uns da rum. Die Landschaft ist halt richtig schön. Es ist jetzt noch die nächsten paar Wochen seine schönsten Zeiten, wo es alles blüht und so weiter. Mhm.
2: Du, wenn ich weiter in den Sommer schaue, du hast ganz schön viel geplant für die Saison.
3: Ja, im Sommer machen wir speziell jetzt Juli, August, wir werden ein bisschen mit Musik ein bisschen etwas machen, so wie St. Toni Family oder nachher haben wir ein Fundrat zum Beispiel mit Volksmusik, wie ein Country. Also bunt gemischt, wir haben am 11. Juli Bulls Brothers, das ist ein bisschen eine größere Band, das ist von Deutschland. Und in 2 Wochen genau haben wir schon ein Musikantentreffen da, am 16. glaube ich. Dann haben wir schon toll, vielleicht ein paar mit den Instrumenten kommen, ein bisschen musizieren.
2: Also zu merken auf jeden Fall, gell? Gitsch und Nesselhütte im Sommer, da geht's ab. Meinrad, danke, schönen Tag, gute Arbeit natürlich.
3: Ich sage danke, ich wünsche euch alles das Beste. Wir sagen es.
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sind Ihre Kaffee- und Ihre Stauhits hier auf Radio Tirol, gleich Take That, gleich auch die Münchner Freiheit. Im Bustertal dauert es länger nach der Sperre bei Bruneck, nach dem schweren Unfall. Wir schauen gleich drauf.

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3: Kurz nach 11:30.
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3: Ja, die Pustertaler Startstraße nach wie vor gesperrt nach diesem schweren Unfall. Isabel Ellemund.
5: Auf der Südumfahrung von Bruneck zwischen Bruneck West und Bruneck Mitte sind mehrere Autos zusammengeprallt. Mehrere Personen sind schwer verletzt. Notarzt, Weißes Kreuz, Rettungshubschrauber, Polizei und die Feuerwehren von Bruneck, Bercha und St. Lorenzen sind da. Also ein Großeinsatz. Die Umleitung geht über Bruneck. Es schaut in beiden Fahrtrichtungen mehrere Kilometer zurück. In Fahrtrichtung Bruneck bietet es sich an, bei Kienz über die Sonnenstraße auszuweichen. Diese Route ist aber nicht für LKWs geeignet. Auf die Brenner-Autobahn. Vorsicht, defekter Laster zwischen Sterzing und Brixen in Fahrtrichtung Süden. Bitte hier besonders aufpassen. Dann weiter südwärts LKW-Stau zwischen Rovereto Nord und Rovereto Süd, rund 3 Kilometer lang. Viel los auch auf der Finchgauer Staatsstraße zwischen Kastelwell und Latsch in beiden Fahrtrichtungen circa 1 Kilometer.
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5: Noch strahlt die Sonne durchs Bürofenster, am Nachmittag mischen sich dann Wolken dazu. Es wird stellenweise nass und gewittrig. Das alles bei weiterhin heißen Temperaturen zwischen 28 und 35 Grad. Aktuell meldet Laas 27 Grad, Auer 25, Holmann 24 und Sachsen 23 Grad. Morgen bleibt es weiterhin schön und heiß. Die Gewitter verschonen uns.
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0: 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Radio Tirol hier und nach wie vor lange Wartezeiten haben wir im Pustertal nach dem schweren Unfall. Ein Update hier von Isabel Ellemund.
12: Weiterhin gesperrt die Pustertaler Staatsstraße. Auf der Brunnechner Südumfahrung ein schwerer Verkehrsunfall. Großeinsatz für die Einsatzkräfte. In beiden Fahrtrichtungen staut ziemlich weit zurück. Sie werden über das Stadtgebiet von Brunneck umgeleitet. Wegen des langen Rückstaus am besten in Fahrtrichtung Brunneck bei Kierns über die Sonnenstraße ausweichen. Diese Umleitung ist aber nur für Autos geeignet.
0: Sichere Fahrt.
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0: Zeit für Nachrichten, jetzt um 11, Radio Tirol hier.
1: Zwei Unfälle bei Bruneck und Brixen. Bozen, Grüne sind mit Stadtregierung unzufrieden. Das Wetter sonnig und heiß. Ich bin Wilhelm Schatzer. Schönen Vormittag.
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1: Auf der Pustertaler Straße bei Bruneck hat sich am Vormittag ein schwerer Verkehrsunfall ereignet. Drei Fahrzeuge sind laut ersten Informationen aufeinandergeprallt. Mehrere Menschen wurden verletzt. Und bei Brixen hat es in der Früh auf der Autobahn einen Unfall gegeben. Auf der Südspur bei Brixen wurde ein Auto zwischen einem LKW und der Leitplanke eingeklemmt. Im Auto saß eine Familie aus Deutschland mit zwei Kindern. Sie konnten sich noch selbst aus dem Auto befreien. Alle vier wurden nur leicht verletzt. Die Grünen in Bozen kritisieren die Stadtregierung. Ein Jahr ist Bürgermeister Cororati mit seiner Mitte-Rechts-Koalition am Ruder. Die Grünen, die vorher mitregiert haben, sagen, dass Bozen unter der neuen Stadtregierung ausgebremst werde. Eine Wohnbauoffensive fehle, ebenso Maßnahmen gegen den Schwerverkehr in den Wohnvierteln und auch gegen die hohen Preise werde zu wenig getan. Plastikflaschen und Lebensmittelverpackungen vermüllen die Meere. Pro Jahr landen rund 20 Millionen Tonnen Plastik in der Umwelt. Eine Studie gibt Aufschluss darüber, was genau im Meer landet, Dine Klimach berichtet.
3: Das Ergebnis der Studie ist eindeutig. Die größten Verschmutzer der Meere sind vor allem Einwegprodukte. In über 90% der untersuchten Länder gehören Lebensmittelverpackungen, Plastikflaschen sowie Verschlüsse und Deckel zu den drei häufigsten Müllarten. Dahinter folgen Plastiktüten sowie Zigarettenreste. Mehrwegsysteme, bessere Verpackungsdesigns oder Abgaben auf Einwegprodukte seien mögliche Gegenmaßnahmen, hieß es in der Studie.
1: In Albanien gibt es seit September die weltweit erste KI-Ministerin. Die künstliche Intelligenz mit dem Namen Djella sollte eigentlich Korruption bekämpfen, indem sie Ausschreibungen prüft. Der Schuss scheint aber nach hinten losgegangen zu sein. Die Opposition klagt gegen Djella. Es dürfen nur Menschen Minister werden, heißt es. Und auch die Staatsbehörde, die die KI erschaffen hat, gerät unter Druck. Gegen mehrere Führungskräfte wird nämlich ermittelt. Ausgerechnet wegen Korruption. Sonnig ist es, später sind ein paar Gewitter dabei. Gleich mehr zum Wetter.
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0: Sonne, Quellwolken, Gewitter, durch und durch ein Sommertag. Isabel Ellemund.
10: Viel Sonne und einige Wolken begleiten uns heute durch den Tag bei 28 bis 35 Grad. Am Nachmittag gibt's Regen, Platscher und Gewitter. Die können auch mal heftiger ausfallen. Morgen dann weiterhin hochsommerlich. Gewitter bleiben eine Ausnahme. Jetzt gerade messen wir in Marling 27 Grad, in St. Waldburg 25, in Kastelroth 24 und in St. Lorenzen auch 24 Grad.
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10: Fast 4 Kilometer Stau auf der Pustertaler Stadtstraße zwischen Kniepass und der Bonnecker Südumfahrung. Dort ist ein schwerer Unfall passiert, vor circa 1,5 Stunden, wie gerade in den Nachrichten gehört. An der Unfallstelle werden immer noch schwerverletzte Personen versorgt. Weichen Sie in Fahrtrichtung Bruneck bei Kierns über die Sonnenstraße aus, aber nur im Auto. Für LKWs ist die enge Straße nicht geeignet. In Fahrtrichtung Brixen staut's auch, die Umleitung geht durch die Stadt. Weiter auf die Finchgauer Staatsstraße. Zwischen Latsch und Kastelwell wird asphaltiert. In Fahrtrichtung Meran gibt's langen Rückstau von 3 Kilometer. Radio Tirol-Hörer melden uns längere Wartezeiten. Viel Geduld und eine sichere Fahrt.
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0: Sie brauchen was Gescheites, gell? Ich sehe es Ihnen an, Sie brauchen richtig gute Musik. Hab ich, so viel Sie wollen. Ich starte mal mit Claudia Mori, Adriano Celentano, dann The Manfred Mann's Earth Band und Chris de Burgh.

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1: Ein Update aus der Radio Tirol Service Redaktion. Mein Name ist Isabel Ellemund. Immer noch gesperrt ist die Bustertaler Stadtstraße, seit 2 Stunden mittlerweile. Auf der Brunecker Südumfahrung der schwere Unfall mit mehreren Autos. Laut Feuerwehr sind jetzt alle Verletzten auf dem Weg ins Krankenhaus. Sie werden durch die Stadt umgeleitet. In Fahrtrichtung Bruneck, langer Rückstau, im Auto geht ausweichend bei Kierns über die Sonnenstraße. Sichere Fahrt!
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0: 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Hier auf Radio Tirol, die schönste Musik aller Zeiten. Das wird heute wieder ein mega Feierabend. Schauen wir gerne jetzt schon drauf, zum besser planen.
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2: Wenn zwei Profifußballer sich im Wald treffen und die erste Begegnung charmant, feinfühlig und vielversprechend ist. Zwei Herren von Real Madrid. Ein Theater, eine Komödie.
3: Es geht um diese Homosexualität, vor allem in der harten Welt des Profifußballs. Und der junge Dramatiker Leo Mayer, der das Stück geschrieben hat, versucht eben mit dieser seiner ersten Komödie so eine Gegenwelt zu schaffen, also die Rollenbilder zu brechen und mit ganz am feinen Humor dieses Tabuthema zu behandeln.
2: Im Stadttheater Bruneck ab 20 Uhr.
4: Heint bei uns im Burgaufnahme.
2: Die Volkspartie bringt mit ihrem einzigartigen Oberkainer-Party-Stil heute Abend den Raiffeisenplatz zum Beben.

0: voller Energie und Herzblut, perfekt zum Tanzen und Feiern. Sommerabend in Shana, um 20 Uhr geht's los.
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0: Krimi auf der Insel bringt Spannung, Humor und überraschende Wendungen auf die Waldbühne Schollerkopf in Völs. Ein Kleinflugzeug muss auf einer einsamen Insel notlanden, mit an Bord eine bunt gemischte Truppe. Zu allem Überfluss verschwindet dann auch noch die wertvolle Fracht der Diva. Start 21 Uhr.
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7: Sofort informiert, wenn es passiert. Ich bin Isabel Ellemund. Auf der Mebo haben wir zwei Probleme. Ein defektes Auto in Fahrtrichtung Merana auf Höhe der Ausfahrt Eppan auf der rechten Fahrspur. Sehr unübersichtlich, bitte hier besonders aufpassen. Und Vorsicht, Unfall auf der Mebo-Brücke Sinig. Zwei Autos sind zusammengeprallt. Es beginnt schon zurückzustauen. Wir wünschen Ihnen eine sichere Fahrt.
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1: Schönen Vormittag, mein Name ist Isabel Allemund. Wir schauen auf die Mebo. Achtung, ein defektes Auto in Fahrtrichtung Meran bei der Ausfahrt Eppan. Einspurig geht's vorbei. Die Einsatzkräfte informieren wir. Bitte hier besonders aufpassen. Weiter auf die Mebo-Brücke Senig. Zwischen den beiden Kreisverkehren ein Unfall mit zwei Autos. Einspurig geht's auch hier vorbei. Rechnen Sie mit kurzen Wartezeiten. Dann schon über zwei Stunden gesperrt die Bustertaler Staatsstraße. Bei der Südumfahrung von Bruneck nach einem schweren Unfall. Die Einsatzkräfte sind immer noch da. Es laufen Vermessungsarbeiten. Dann muss noch aufgeräumt werden. Die Umleitung geht durch Bruneck. Stau im Stadtgebiet und natürlich auch auf der Bustertaler Staatsstraße. In Fahrtrichtung Bruneck gibt es für Autos eine Umleitung über die Sonnenstraße bei Kienz. Von der Brennerautobahn werden uns keine Probleme gemeldet.
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1: Der Sonnenschein wird heute von Wolken begleitet. Diese sorgen am Nachmittag auch für Regen und einzelne Gewitter. Am Nachmittag wird es wieder richtig heiß bei 28 bis 35 Grad. Morgen geht es ähnlich weiter mit viel Sonne, heißen Temperaturen. Aber es bleibt meistens trocken. Also perfektes Badewetter eigentlich. Aktuell hat es in St. Martin im Passaia schon 30 Grad, bei der Leimburg 29, in Welsberg 26 und in Radein 22 Grad.

0: 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Ein Hallo von mir, Deborah Sparber. Ein Glas Leitungswasser in der Bar, im Restaurant zu bestellen, ist für viele eigentlich ganz normal. So hatte das auch eine Touristin vor. In Corvara, in einem Hotel. Diese vermeintlich harmlose Bestellung landete dann in einem Rechtsstreit. Marlies Winkler in unseren Nachrichten.
1: Die Touristin hat gegen das Gardataler Hotel geklagt. Sie wollte nicht einsehen, dass das Hotel ihr kein Leitungswasser ausschenken wollte, sondern nur Mineralwasser zum Preis von 7,50 Euro. Das Gericht hat dann aber dem Hotel Recht gegeben. Kein Gastbetrieb sei verpflichtet, Gästen Leitungswasser anzubieten und auszuschenken. Wir haben uns umgehört, was Südtiroler Gastwirte und Verbraucherschützer zu diesem Urteil sagen. Und ihre Antworten hören Sie gleich bei uns im Südtirol-Journal Mittagsmagazin.
0: Um 12 geht's auch heute pünktlich los hier auf Radio Tirol.
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0: 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Hallo aus der Serviceredaktion, ich bin Nadine Baris. Und immer noch gesperrt ist die Bustertaler Stadtstraße nach einem tödlichen Unfall auf der Bruneker Umfahrung. Da laufen momentan sehr aufwendige Aufräumarbeiten, sagen uns die Einsatzkräfte. Sie werden Richtung Brixen bei Bruneck Ost durch die Stadt umgeleitet. Richtung Innichen haben wir langen Rückstau, rund 4,5 Kilometer. Da bietet es sich an, über Kienz und Issing auf die Bustertaler Sonnenstraße auszuweichen. Für Lkw ist diese Strecke aber nicht geeignet. Wir informieren Sie natürlich laufend. Viel Geduld und eine sichere Fahrt.
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1: Guten Tag, ich bin Marlies Winkler. Nord gegen Südtirol, wie unterschiedlich die beiden Verkehrslandesräte die Brennerblockade kommentieren. Und Ziege stirbt im Brixner Liederpark. Soll die Gemeinde das Tiergehege abschaffen? In 3 Tagen ist es soweit. Die Brennerroute wird am Samstagnachmittag auf Nordtiroler Seite gesperrt. Autobahn und Bundesstraße bleiben dann 8 Stunden lang zu. Wegen der Demo gegen den Transitverkehr. Und das an einem der verkehrsreichsten Tage des Jahres. Der Südtiroler Mobilitätslandesrat Daniel Alfreider ärgert sich.
2: Für mich absolut klares Unverständnis, dass man so etwas erlaubt hat an einem Hauptreisetag, wo viele Menschen natürlich unterwegs sind. Sie können sich das vorstellen, wie das aussehen kann, wenn eine ganze Autobahn voll ist und die Menschen vielleicht nicht auf die Toilette können, vielleicht sich nicht gut fühlen. Es kann einiges passieren. Ich hoffe natürlich, dass nichts passiert, aber das Risiko ist sehr hoch.
1: Auf der Brennerachse gäbe es zu viel Verkehr und mehr Lkw müssten auf die Schiene. Da sind sich Süd- und Nordtirol einig. Die Blockade sei allerdings nicht der richtige Ansatz, findet Landesrat Alfreider. Alle Länder an der Brennerachse müssten an einem Strang ziehen, Italien, Österreich und Deutschland. Einige haben allerdings den Eindruck, Nordtirol würde bei Verkehrsfragen eher gegen anstatt mit Südtirol arbeiten. Alfreiders Amtskollege, der Nordtiroler Verkehrslandesrat René Zumdobel, leugnet das.
3: Nein, absolut nicht. Ich habe mit Daniel Alfreider ein sehr gutes Verhältnis. Wenn ich mir denke, wie gut wir den Nahverkehr ausgebaut haben in den letzten Jahren und wir arbeiten gemeinsam an einer Verbesserung, wenn es darum geht, ein Verkehrsmanagement umzusetzen. Als gewählter Politiker sehe ich es Aufgabe, Lösungen anzubieten, mit unseren Nachbarn gute Verhältnisse aufzubauen und hoffentlich gemeinsame Umsetzungen für die Zukunft zu schaffen.
1: Mit gemeinsamen Umsetzungen meint Landesrat Zumdobel zum Beispiel, dass Italien mehr Maut verlangen sollte. Es sei geradezu billig und deswegen seien laut Nordtirol so viele Lkw auf der Autobahn statt auf der Schiene unterwegs. Kann die Brennerblockade daran etwas ändern? Das haben wir beide Landesräte gefragt. René Zumdobel sagt, die Diskussion und die Aufmerksamkeit, die daraus entsteht, könnten positive Auswirkungen haben.
3: Ich glaube, es bewirkt jetzt schon etwas, dass man in Tirol, in Südtirol und eigentlich in ganz Europa über diesen Brennerkorridor intensiv spricht und es auch ein Zeichen ist, dass es hier um Fairness geht.
1: Anders sieht das unser Südtiroler Verkehrslandesrat. Daniel Alfreider sagt,
2: dieser Protest wird sicherlich weiterhin Streit bewirken. Wir haben immer gesehen, dass mit einer einzigen Protestaktion kann man nicht die Verkehrsflüsse ändern. Derzeit ist ja leider nur Streit vor Gericht auf der Staatsebene zwischen den 3 Staaten. Und wir als Länder sind natürlich die Leidtragenden. Wir sind die Leidtragenden, wenn natürlich auf der Staatsebene sich hier keine Einigung stattfindet.
1: Am Samstag werden Autos sicherheitshalber schon eine halbe Stunde vor der Sperre von der Autobahn heruntergeleitet. Um 10.30 Uhr schließt die Mautstation Sterzing und dann geht nichts mehr bis 20 Uhr. In Brixen im Liederpark gibt es ein kleines Tiergehege. Das ist immer wieder in den Schlagzeilen. Letztes Jahr sind dort mehrere Vögel gestorben, wahrscheinlich vom Silvesterfeuerwerk zu Tode erschreckt. Jetzt gibt es Aufregung um eine Ziege. Laut Tierschützern soll die Ziege Bibi tagelang Schmerzen gehabt und keine ausreichende medizinische Behandlung erhalten haben. Birgit Locher, mehrere Meldungen bei der Gemeinde sollen unbeantwortet geblieben sein.
4: Die Tierschützerin Nadja Gschnitzer vom Tierschutzverein Fauna sagt, sie habe die Ziege mehrere Tage lang beobachtet, auch an ihrem letzten.
5: Sie hat geschrien, sie hat gezittert, sie hat gewinselt und dann haben wir auch ganz viele Tierärzte umgerufen und einer hat sich dann schließlich bereit erklärt, vorbeizukommen und sich der Ziege anzunehmen in dem Moment, dass er sagt, er wird die Ziege untersuchen. Und der Tierarzt hat dann effektiv festgestellt, dass die Ziege eigentlich im Sterben liegt und dass wir sie erlösen müssen. Und dann ist sie auch vom Tierarzt so durchgeführt worden.
4: Der Tierarzt hat die Ziege eingeschläfert. Jetzt fordern die Tierschützer, das Gehege im Liederpark ganz abzuschaffen. Das sei ein überfälliger Schritt, sagt Nadja Gschnitzer.
5: Es ist also wirklich unserer Ansicht nach der Fall jetzt einer, aber eben nicht der einzige. Und deswegen ist unserer Ansicht nach am sinnvollsten, in Tierpark aufzulösen. Bei der Forderung bleiben wir nach wie vor.
4: Doch der zuständige Tierarzt Lorenz Rabensteiner sieht das nicht so. Er ist dafür, dass das Tiergehege weiterhin bestehen bleibt.
6: Ich selber habe ja von dem Gehege nichts, bin aber dafür, dass das Gehege schon bleibt. Weil es soll ja sein, dass Familien irgendwo mal ein Tier beobachten können, ein paar Hühner, ein Pfau, ein Gersel, ein Schafel. Und ich glaube, das erfreut viele Kinder und ich glaube, das ist auch wichtig, dass Kinder das einmal erleben dürfen und sehen können.
4: Den Vorwurf, man kümmere sich nicht ausreichend um die Tiere, weist Tierarzt Rabensteiner zurück. Das stimme nicht. Trotzdem bedauere er diesen Vorfall, genauso wie Stadtrat Peter Natter.
7: Ja, natürlich tut es uns leid, dass diese Ziege jetzt eingeschläfert werden musste, aber ich kann wirklich im Allgemeinen unterstreichen und sagen, dass sich unser Personal in der Gemeinde Brixen sehr gut um die Tiere im Lido kümmert, dass sie zweimal täglich dort sind und im ständigen Austausch mit Experten und auch mit unserem Tierarzt. Und unser Tierarzt bestätigt uns auch immer wieder, dass es den Tieren im Lido sehr gut geht.
4: Und deshalb werde das Tiergehege im Brixner Lido-Park nicht schließen, sagt Stadtrat Natter. Die Gemeinde prüft jetzt übrigens auch rechtliche Schritte, denn die Tierschützer hätten sich unbefugt Zutritt zum Tiergehege verschafft und in eine laufende tierärztliche Betreuung eingegriffen.
1: Heute ist einiges los auf Südtirols Straßen. Es ist zu mehreren Unfällen gekommen. Mehr dazu gleich in unseren Kurznachrichten.
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1: Wir schauen auf Südtirols Straßen. In Brixen und im Bruneck haben sich Unfälle ereignet. Wilhelm Schatzer mit den Kurznachrichten.
18: Am Vormittag ist es auf der Pustertaler Straße bei Bruneck zu einem schweren Verkehrsunfall gekommen. Mehrere Fahrzeuge sind aufeinander geprallt. Insgesamt 11 Menschen wurden dabei verletzt, 3 von ihnen schwer. Es war ein Großeinsatz von Rettungskräften mit Rettungshubschraubern, Notärzten, Sanitätern und Feuerwehren. Und bei Brixen hat es in der Früh auf der Autobahn einen Unfall gegeben. Auf der Südspur wurde ein Auto zwischen einem LKW und der Leitplanke eingeklemmt. Im Auto saß eine Familie aus Deutschland mit 2 Kindern. Sie konnten sich noch selbst aus dem Auto befreien. Alle 4 wurden nur leicht verletzt. In Doblach ist es zu einer Verfolgungsjagd gekommen. 3 rumänische Staatsbürger wollten sich einer Karabinierikontrolle entziehen. Sie sind zuerst mit dem Auto und dann zu Fuß durch den Wald geflohen. Daraufhin haben die Karabiniere eine größere Suche gestartet und die 3 dann auch geschnappt. Sie kassierten eine Anzeige wegen Widerstand gegen Staatsbeamte und wegen gefährlicher Flucht. Die Grünen in Bozen kritisieren die Stadtregierung. Ein Jahr ist Bürgermeister Corrarati mit seiner Mitte-Rechts-Koalition am Ruder. Die Grünen, die vorher mitregiert haben, sagen, dass Bozen unter der neuen Stadtregierung ausgebremst werde. Eine Wohnbauoffensive fehle, ebenso Maßnahmen gegen den Schwerverkehr in den Wohnvierteln und auch gegen die hohen Preise werde zu wenig getan. Die Caritas baut die Männerberatung aus. Derzeit gibt es Beratungsstandorte in Bozen, Meran und Brixen. Jetzt kommt Schlanders dazu. Heuer haben sich bereits über 350 Männer an die Caritas Männerberatung gewandt.
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18: Die steigende Nachfrage nach Elektroautos bringt den europäischen Automarkt langsam in Schwung. In den ersten 4 Monaten wurden knapp 3,8 Millionen Autos verkauft. Das ist ein Plus von 4% gegenüber dem Vorjahr. Der Anteil der Elektroautos beträgt mittlerweile knapp 20%. Die meisten Neuwagen in der EU verfügen über einen Hybridantrieb. Reine Benzin- oder Dieselautos sind dagegen immer weniger gefragt. Jetzt unser Blick an die europäischen Börsen. Der DAX in Frankfurt ist 0,5% im Plus und der MIP-Index in Mailand legt 0,3% zu.
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1: Zum Mittagessen jetzt im Gasthaus trinken die einen gerne ein Glas Wein, die anderen ein Bier oder sie bestellen vielleicht eine Flasche Mineralwasser. Ganz so einfach ist es aber nicht immer. In Kovara im Gardatal hat der Getränkewunsch eines Gastes nämlich jetzt für einen jahrelangen Rechtsstreit gesorgt. Eine Frau wollte in einem 5-Sterne-Hotel Leitungswasser haben und auch dafür bezahlen. Sie hat das Leitungswasser aber nicht bekommen. Ihr wurden nur Mineralwasserflaschen angeboten für 10 Euro pro Liter. Florian Scheringer, die Frau, ist dann vor Gericht gezogen.
19: Sie sah ihr Grundrecht auf Wasser verletzt. Der Fall ist über mehrere Instanzen gegangen, bis hin zum obersten Gerichtshof in Italien, dem Kassationsgericht. Recht bekommen hat am Ende das Hotel. Das Argument der Richter: Jeder Gastbetrieb darf selbst entscheiden, welche Speisen er anbietet und welche Getränke er ausschenkt. Der Gast hat also kein Recht, etwas zu bekommen, das nicht in der Speisekarte steht, auch wenn es nur Leitungswasser ist. Richtig so, findet der Direktor des Hoteliers- und Gastwirteverbands Raphael Mooswalder.
20: Dieses höchstrichterliche Urteil verwundert uns als HGV nicht. Wir haben immer die Meinung vertreten, dass es der Gastwirt ist, der darüber entscheidet, was er in seinem Gastbetrieb anbietet und was nicht.
19: Es sei auch jedem Gastwirt selbst überlassen, ob er für Leitungswasser Geld verlangt oder nicht, sagt Mooswalder.
20: Wichtig ist nur, wenn ich Leitungswasser anbiete und dies auch kostenpflichtig mache, dann muss das klar und transparent bepreist werden, das heißt auf den Preislisten ausgewiesen werden.
19: Einem Gast den Wunsch nach Leitungswasser zu verweigern, kommt für viele Gastwirte aber nicht in Frage. Beim Kalterer Restaurantbetreiber Arnold Kemenater steht zwar kein Leitungswasser in der Speisekarte, trotzdem sagt er, wenn ein Gast danach fragt, dann bekomme er es auch.
21: Der Gast kann schon verlangen, ein Leitungswasser. Es gibt Leute, die haben einfach gern Leitungswasser. Warum soll er das nicht kriegen? Also, ob es dann ein Gesetz dafür geben muss, extra wegen dem, weiß ich nicht, aber irgendwie gehört es ja zur Gastfreundschaft dazu.
19: Ein Glas oder einen Krug kurz unter den Wasserhahn zu halten und an den Tisch zu bringen, sollte für kein Restaurant zu viel verlangt sein, findet Kemenata.
21: Der Aufwand ist sicher nicht größer, wenn man mal Leitungswasser rausschenken muss. Und wenn man will was verlangen, dann verlangt man was. Wenn man nichts will verlangen, dann geht es auch gut. Aber komplett verweigern, verstehe ich nicht ganz den Grund.
19: Gastwirt Kemenata vermutet, dass in dem Hotel in Corvara noch etwas anderes vorgefallen ist, als nur der verweigerte Wunsch nach Wasser. Ansonsten wäre es wohl kaum zu dem riesigen Rechtsstreit gekommen, der bis nach Rom vor das allerhöchste Gericht gegangen ist. Die Forderung der Frau in Corvara waren übrigens 2.700 Euro Schadenersatz. Jetzt muss sie stattdessen die ganzen Prozesskosten zahlen.
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1: Ja, auch heute ist es wieder sonnig und heiß. Jetzt am Nachmittag könnte es aber mehrere Abkühlungen geben. Es ziehen Gewitter und Regenschauer durch. Günter Geier vom Landeswetterdienst. Wie geht es denn mit dem Wetter weiter?
22: Morgen wird es wieder stabiler. In Südtirol scheint damit verbreitet die Sonne. Und am Nachmittag entstehen nur ein paar harmlose Quellwolken. In einigen Tälern wird es föhnig und die Temperaturen, die erreichen hochsommerliche Höchstwerte von 28 bis 34 Grad. Ähnlich wird es am Freitag. Am Samstag ziehen dann ein paar dichtere Schleierwolken durch und am Sonntag können dann auch ein paar Gewitter dabei sein. Gleichzeitig gehen die Temperaturen um ein paar Grad zurück.
1: Das war das Südtirol-Journal Mittagsmagazin vom Mittwoch. Wenn Sie mögen, dann hören wir uns morgen wieder. Ich bin Marlies Winkler. Ich wünsche Ihnen noch einen schönen Nachmittag. Machen Sie es gut.
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2: Uns beschäftigt nach wie vor die Sperre auf der Pustertaler Stadtstraße. Nadine Paris in der Verkehrsredaktion.
3: Auf der Brunneck-Umfahrung ist vor rund 2,5 Stunden ein tödlicher Unfall passiert zwischen einem Kleinbus und 2 Autos. Die Einsatzkräfte sind immer noch da und es laufen noch sehr aufwendige Aufräumarbeiten. Sie werden durch die Stadt umgeleitet, Richtung Brixen bei Brunneck-Ost, Richtung Innichen staut aber weit zurück, rund 4,5 Kilometer. Ausweichen geht da über Kienz und Issing auf die Pustertaler Sonnenstraße. Aber nur für 7 Auto, für Lkw ist diese enge Straße nicht geeignet. Wir bleiben natürlich für Sie dran. Auf die Mebo, da steht ein defektes Auto Richtung Meran bei der Ausfahrt Eppan auf der rechten Fahrspur. Fahren Sie hier weiterhin besonders vorsichtig. Dann stockt es auf der Finchgauer Stadtstraße immer wieder, einmal zwischen Kasselbell und Latsch, dann bei Schlanders und bei Schluderns, mal wegen Baustellen, mal wegen Überlastung. Auf der Brennerautobahn da passt's. Viel Geduld und eine sichere Fahrt.
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2: Ja, dann so heißen Tagen kommen die klassischen Sommer. Mittagssachen auf den Tisch, von einem schönen Salat, in Gockerle drin wie ein Gemüse, bis Rohschinken, Melone. Was Leichtes, was Kühlendes, lassen Sie sich schmecken mit Radio Tirol und der schönsten Musik aller Zeiten. Wir starten in dieser Stunde mit den Foundations, Build Me Up, Buttercup.

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1: Hallo aus der Radio Tirol Service Redaktion. Es ist kurz nach 12:30. Ich bin Nadine Baris. Weiterhin gesperrt die Bustertaler Staatsstraße nach einem tödlichen Unfall auf der Brunecker Umfahrung. Ein Kleinbus und zwei Autos sind hier zusammengeprallt. Die Einsatzkräfte sind immer noch da und gerade noch mit dem Aufräumen beschäftigt. Die Umleitung führt durch die Stadt Richtung Brixen bei Bruneck Ost, Richtung Innichen aber rund 5 Kilometer Rückstau. Ausweichen geht da am besten über die Bustertaler Sonnenstraße bei Kienz und Issing. Diese enge Straße ist aber nur für Autos geeignet. Laut Einsatzkräften dauert die Sperre voraussichtlich noch rund eine halbe Stunde. Wir informieren Sie natürlich laufend. Dann auf der Brennerautobahn Kolonne Richtung Norden am Brenner wegen Arbeiten auf der Lueckbrücke. Und Wartezeiten wegen Baustellen haben wir auch auf der Finchgauer Staatsstraße bei Schluderns und zwischen Latsch und Kasselbell, jeweils in beiden Fahrtrichtungen.
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1: Die Sonne meint es echt gut mit uns. Sie ist voll mit dabei und zieht die Temperaturen ordentlich mit drauf auf noch 28 bis 35 Grad. Richtung Abend ziehen dann ein paar Regengletscher und Gewitter durch. Gerade hat es in Geis 27 Grad, in Schaars 30, in Neumarkt 29 und in Wengen 24 Grad. Auch morgens Sonnenschein im Überfluss mit einigen Quellwolken und heißen 28 bis 34 Grad. Teilweise mischt sich auch der Nordföhn ein.

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10: Mit uns gut informiert durch den Mittwoch. Hallo aus der Service-Redaktion, ich bin Nadine Baris. Die Bustertaler Staatsstraße ist immer noch für Aufräumarbeiten gesperrt. Auf der Brunecke-Umfahrung nach dem tödlichen Unfall. Umgeleitet werden sie durch die Stadt Richtung Brixen bei Brunecke Ost. Richtung Innichen aber langer Rückstau, deswegen hier am besten bei Kienz auf die Bustertaler Sonnenstraße ausweichen. Diese Strecke ist aber nur für Autos geeignet. In gut 20 Minuten müsste die Straße wieder aufgehen, so die Einsatzkräfte. Wir bleiben natürlich für Sie dran. Wir wünschen viel Geduld.
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0: Mittagessen mit der schönsten Musik aller Zeiten hier bei uns auf Radio Tirol. Gleich hören Sie Tom Jones. Und jetzt die Nachrichten, die 13 Uhr Ausgabe. Das sind die Meldungen, über die das Land heute spricht.
1: Kleinbus gegen Autos, tragischer Unfall im Bustertal. Kein Leitungswasser im Hotel, Gastwirte können selbst entscheiden. Und es ist sonnig und wieder sehr warm. Ich bin Gunde Biechler, grüß Gott.
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1: Ein Toter und 10 Verletzte, viele davon schwer. Das ist die Bilanz eines Verkehrsunfalls am Vormittag im Bustertal. Auf der Südumfahrung bei Bruneck ist gegen 9:15 ein Kleinbus gegen mehrere Autos geprallt. Ein Mensch ist bei dem Zusammenprall getötet worden, 3 weitere sind schwer, 3 erheblich und 4 leicht verletzt worden. Die Verletzten sind sowohl Südtiroler als auch Menschen aus anderen italienischen Regionen und aus Deutschland. Ein Großaufgebot an Rettungskräften ist sofort zur Unfallstelle ausgerückt. Die Verletzten sind in die Krankenhäuser von Bozen und Bruneck gebracht worden. Im Einsatz waren auch 2 Rettungshubschrauber. Die Freiwilligen Feuerwehren von Bruneck, Percha und St. Lorenzen räumen die Unfallstelle. Restaurantgäste haben in Italien kein Recht auf Leitungswasser. Das hat das Kassationsgericht in Rom entschieden. Eine Frau hatte geklagt, die in einem Hotel in Corvara kein Leitungswasser bekommen hatte. Der Direktor des Hoteliers und Gastwirteverbands Raphael Mooswalder sagt dazu:
3: Dieses höchstrichterliche Urteil verwundert uns als HG.

0: nicht. Wir haben immer die Meinung vertreten, dass es der Gastwirt ist, der darüber entscheidet, was er in seinem Gastbetrieb anbietet und was nicht.
1: Außerdem sei es jedem Gastwirt selbst überlassen, ob er für Leitungswasser Geld verlangt oder nicht, sagt Mooswalder. Für den Service und das Abspülen der Gläser sind das oft 1 bis 3 Euro. Im Hochbustertal wollten sich 3 rumänische Staatsbürger einer Karabinierkontrolle entziehen. Sie sind in Toblach zuerst mit dem Auto und dann zu Fuß durch den Wald geflohen. Daraufhin haben die Karabiniere eine größere Suche gestartet und die 3 dann geschnappt. Sie kassierten eine Anzeige wegen Widerstands gegen Staatsbeamte und wegen gefährlicher Flucht. Die Caritas baut die Männerberatung aus. Derzeit gibt es Beratungsstandorte in Bozen, Meran und Brixen. Jetzt kommt Schlanders dazu. Heuer haben sich schon über 350 Männer an die Caritas Männerberatung gewandt. Und jetzt zum Krieg im Nahen Osten. Israel hat nach eigenen Angaben den neuen Chef der Hamas im Gazastreifen getötet, nur 1,5 Wochen nach dem tödlichen Angriff auf dessen Vorgänger. Und auch im Libanon verstärkt Israel die Angriffe. In der Nacht wurden über 120 Luftschläge gemeldet. Dutzende Menschen sind nach libanesischen Angaben gestorben. Und das alles, obwohl seit Mitte April eine Waffenruhe gilt. Und die Sonne hat schon ordentlich aufgewärmt. Jetzt kommen Wolken dazu. Gleich hören Sie mehr zum Wetter.
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5: 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Nadine Fares in der Service-Redaktion.
6: Es geht wieder rauf auf 28 bis 35 Grad heute. Auch die nächsten Tage wieder über 30 Grad. Dazu gibt's viel Sonnenschein und Quellwolken, die uns in Richtung Abend ein paar Regenplatsch und Gewitter bringen. Gerade hat's in Farn 32 Grad, in Welschnofen 26, in Brat 29 und in Riffieren auch 29 Grad.
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6: Die Pustertaler Staatsstraße ist wieder komplett offen nach dem tödlichen Unfall auf der Bruneck Umfahrung, wie auch gerade in den Nachrichten gehört. Laut der Freiwilligen Feuerwehr Bruneck wurde alles aufgeräumt und es geht wieder zweispurig weiter. Richtung Innichen langer Rückstau, rund 4,5 Kilometer. Richtung Brixen geht es etwas besser weiter. Es dauert aber natürlich noch, bis sich die Kolonnen auflösen. Die Pustertaler Staatsstraße ist bei Bruneck wieder komplett offen. Dann weiterhin Vorsicht auf der Mebo. Direkt auf der Ausfahrt Eppan steht ein defektes Auto Richtung Meran gleich hinter der Kurve. Das Warndreieck wurde schon umgefahren, melden uns Radio Tirol-Hörer. Der Fahrer ist mit Warnweste ausgestiegen. Einsatzkräfte sind keine da, fahren Sie hier besonders vorsichtig. Auf der Brenner-Autobahn Kolonne Richtung Norden am Brenner wegen Arbeiten auf der Lueckbrücke. Und Wartezeiten wegen Baustellen haben wir auf der Finchgauer Staatsstraße, bei Schluderns und zwischen Latsch und Kastelbell jeweils in beiden Fahrtrichtungen. Viel Geduld und eine sichere Fahrt.
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5: Tiefen Schluck aus der Wasserflasche schön nachfüllen. Wir kriegen die heißen Tage schon gemacht.

die schönste Musik aller Zeiten. Gleich einer zum Mitsingen von Herbert Grönemeyer. Was soll das? Und hier einer zum sich ein bisschen mitbewegen. Schön Kamotpara-Hitze. Listen to your heart. Roxette auf Radio Tirol.

0: 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Wie wär's mit Oberkrainer Sound oder Krimi oder Komödie? Unsere Radio Tirol Veranstaltungstipps für Sie.
1: Bei uns im Pustertal.
2: Wenn zwei Profifußballer sich im Wald treffen und die erste Begegnung charmant, feinfühlig und vielversprechend ist. Zwei Herren von Real Madrid. Ein Theater, eine Komödie.
3: Es geht um diese Homosexualität, vor allem in der harten Welt des Profifußballs. Und der junge Dramatiker Leo Mayer, der das Stück geschrieben hat, versucht eben mit dieser seiner ersten Komödie so eine Gegenwelt zu schaffen, also die Rollenbilder zu brechen und mit ganz am feinen Humor dieses Tabuthema zu behandeln.
2: Im Stadttheater Bruneck ab 20 Uhr.
4: Heint bei uns im Burghofnamen.
2: Die Volkspartie bringt mit ihrem einzigartigen Oberkrainer Partystil heute Abend den Raiffeisenplatz zum Beben.

0: Voller Energie und Herzblut, perfekt zum Tanzen und Feiern. Sommerabend in Shana, um 20 Uhr geht's los.
1: Bei uns im Schlangengebiet.
0: Krimi auf der Insel bringt Spannung, Humor und überraschende Wendungen auf die Waldbühne Schollerkopf in Völs. Ein Kleinflugzeug muss auf einer einsamen Insel notlanden, mit an Bord eine bunt gemischte Truppe. Zu allem Überfluss verschwindet dann auch noch die wertvolle Fracht der Diva. Start 21 Uhr.
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3: Schwerpunkt seit Stunden heute die Pustertaler Startstraße. Jetzt ist ein weiterer Unfall passiert. Nadine Paris mit den ersten Infos aus der Verkehrsredaktion.
4: Zwischen St. Sigmund und Oberfintel, ersten Infos nach, sind zwei Autos und ein Motorrad zusammengekracht. Ein Unfallauto wurde aber schon abgeschleppt, melden uns Radio Tirol-Hörer. Es geht einspurig daran vorbei und es staut in beiden Fahrtrichtungen zurück. Unfall auf der Pustertaler Startstraße zwischen St. Sigmund und Oberfintel. 3 Kilometer Überlastungskolonne haben wir ebenso auf der Pustertaler Startstraße Richtung Innichen bei Bruneck Ost. Das ist noch Rückstau nach dem tödlichen Unfall von heute Vormittag. Weiter zum defekten Auto auf der Mebo. Es steht genau in der Ausfahrt Eppan Richtung Meran, gleich hinter einer Kurve. Einsatzkräfte sind keine da, fahren Sie hier weiterhin besonders vorsichtig. Auf der Brennerautobahn staut es wegen der Baustelle auf der Lueckbrücke nordwärts rund 1,5 Kilometer Stop and Go am Brenner. Und länger brauchen Sie auch auf der Finchgauer Staatsstraße zwischen Latsch und Kasselbell in beiden Fahrtrichtungen. Auch hier wird gearbeitet.
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4: Sommerwetter vom Feinsten. Dazu ist es ordentlich heiß mit noch maximal 28 bis 35 Grad. Im Laufe des Nachmittags mischen sich auch ein paar Regenspritzer, teilweise auch mit Blitz und Donner dazu. Morgen sind nur einzelne volle Wolken unterwegs bei maximal 28 bis 34 Grad. Gerade hat es in Pfatten 32 Grad, in Schlanders 31, in Diers 26 und in Welsberg 27 Grad.
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0: Total authentisch, immer Matthias Rhein mit seinen Texten. Mein Leben ist Rock'n'Roll auf Radio Tirol. Einen feinen Nachmittag am Mittwoch.
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0: heiße Sache, auch dieser Mittwoch. Bei uns gibt's Abkühlung für Sie.
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0: Herz an ist immer eine gute Idee. Die 14 Uhr Nachricht, ihr Nachmittag mit Radio Tirol.
1: Kleinbus prallt im Bustertal gegen Autos. Ein Toter und 10 Verletzte. Leitungswasser im Restaurant. Viele Gastwirte servieren es gerne. Und die Sonne scheint, Quellwolken bilden sich. Ich bin Gunde Pichler. Grüß Gott.
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1: Zu einem schweren Verkehrsunfall ist es am Vormittag im Bustertal gekommen. Auf der Südumfahrung bei Bruneck ist gegen 9:15 ein Kleinbus gegen 2 Autos geprallt. In dem Kleinbus saßen 8 italienische Touristen. Ein Mann ist ums Leben gekommen, 10 weitere Personen sind zum Teil schwer verletzt worden, darunter sind auch Südtiroler und Urlauber aus Deutschland. Ein Großaufgebot an Rettungskräften ist zur Unfallstelle ausgerückt. Die Verletzten sind in die Krankenhäuser von Bozen und Bruneck gebracht worden. Im Einsatz waren auch 2 Rettungshubschrauber. Die Freiwilligen Feuerwehren von Bruneck, Percha und St. Lorenzen haben die Unfallstelle geräumt. Wie es zu dem Unfall gekommen ist, das ist noch nicht klar. Statt Wein, Bier oder Mineralwasser bestellen viele im Restaurant gern einfach Leitungswasser. Das bekommt man aber nicht überall. Das Kassationsgericht hat nämlich entschieden, dass Gäste kein grundsätzliches Recht auf Leitungswasser haben. Trotzdem gehöre das zu einem guten Service dazu, sagt der Kaltra-Restaurantbetreiber Arnold Kemenata.
3: Der Gast kann schon verlangen, ein Leitungswasser.

0: gibt Leute, die haben einfach gern Leitungswasser. Warum soll er das nicht kriegen? Also, ob es dann ein Gesetz dafür geben muss, extra wegen dem, weiß ich nicht, aber irgendwie gehört das ja auch zur Gastfreundschaft dazu.
1: In seinem Restaurant steht zwar kein Leitungswasser auf der Speisekarte, aber wenn jemand danach fragt, sei es kein großer Aufwand, ein Glas oder einen Krug kurz unter den Wasserhahn zu halten und an den Tisch zu bringen, findet der Gastwirt. 125 Südtiroler Kinder und Jugendliche sind heuer beim österreichischen Bundeswettbewerb Prima la Musica dabei. Er wird zurzeit in Eisenstadt ausgetragen. Die Südtiroler haben sich beim Gesamttiroler Landeswettbewerb für die Teilnahme qualifiziert. Insgesamt zeigen dort in diesen Tagen über 1000 Musikerinnen und Musiker aus Österreich, Südtirol und Liechtenstein ihr Können. Die italienische Wettbewerbsbehörde ermittelt gegen die Billigfluggesellschaft EasyJet. Die Fluglinie soll auf der Webseite nämlich nur Durchschnittspreise für aufgegebenes Gepäck angezeigt haben. Der echte Preis war dann aber oft höher. Und wer etwa nur auf dem Hinflug Gepäck aufgeben will, sei mit niedrigen Preisangaben in die Irre geführt worden, sagt die Wettbewerbsbehörde. EasyJet beteuert, dass die Firma immer im Einklang mit den Verbraucherschutzgesetzen gehandelt habe. Und viel Sonnenschein und dicke Quellwolken haben wir. Es ist wieder hochsommerlich warm. Gleich hören Sie mehr zu den Temperaturen.
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5: Die Maisonne will es auch heute wissen. Nadine Bares in der Service-Redaktion.
6: Sie ist in den nächsten Tagen ordentlich am Schuften für uns. Dazu klettern die Temperaturen heute noch auf 28 bis 35 Grad rauf. Morgens sind 28 bis 34 Grad drin. Heute Nachmittag tauchen immer wieder Regenplatscher auf, teilweise sind auch Gewitter dabei. Jetzt messen wir in Ulten 28 Grad, in Völs auch 28, in Ratschings 27 und in Bretau 21 Grad.
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6: Zum defekten Auto auf die Mevo. Es steht genau in der Ausfahrt Eppan Meranwärts. Die Stelle ist sehr unübersichtlich, hinter einer Kurve. Weiterhin besondere Vorsicht hier. Weiter zum Unfall auf die Bustertaler Staatsstraße. Zwischen St. Siegmund und Oberfintel sind zwei Autos und ein Motorrad zusammengeprallt. Ein Unfallauto wurde schon abgeschleppt. Einspurig kommen Sie hier weiter. Wir haben aber Rückstau Richtung Bruneck. 2 Kilometer Richtung Brixen staut es noch kurz. Rund 2 Kilometer Baustellenstau haben wir auch auf der Brennerautobahn. Nordspur am Brenner. Wegen Arbeiten stockt es auch auf der Finchgauer Staatsstraße zwischen Dartsch und Schluderns, vor allem Richtung Meran. Viel los auch auf einigen Straßen in Bozen. Es staut auf der Einsteinstraße und bei der Meraner Kreuzung stadteinwärts. Allen unterwegs eine sichere Fahrt.
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7: Mittag gegessen ist, die Sachen in die Spülmaschine reingeräumt. Auch Zeit, sich ein bisschen zu bewegen. Machen Sie ein Tänzchen mit uns, mit Tina Charles. I love to love. Schönste Musik aller Zeiten für den Nachmittag.

0: Er traut sich was und hat Erfolg damit. Max von Millern singt auf Südtiroler Dialekt, singt von seiner Heimat. Brennende Herzen von ihm jetzt hier auf Radio Tirol.
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4: Total heiß für Mai. Heute auch mit ein paar Regenplatschern, den ersten Hitzegewittern. Begeistert von den letzten Tagen auch Hüttenwirt Meinrad Unterkircher. Seine Gitsch und seine Nesselhütte, die eine auf 2210, letztere auf 2107 Metern. In der Almenregion Gitschberg-Jochtal hat er auch inzwischen wieder auf.
5: Herrlich. Bei Tage ist fein. Unten logischerweise ist es ein bisschen heiß, aber da oben ist es einfach super. Da kann man draußen sitzen, kurze Hose, kurzes Leibchen. Das ist richtig angenehm, richtig fein. Vor einer Woche haben wir Schnee gehabt, haben wir dann 30 cm gehabt. Nachher ist es ein bisschen Wasser in den Boden reingegangen. Es ist aber recht trocken, aber langsam wird es grün, auch bei uns da oben. Die Landschaft ist halt richtig schön. Es ist jetzt noch die nächsten paar Wochen seine schönsten Zeiten, wo es alles blüht und so weiter.
4: Also erklären wir den Sommer auch am Berg für eröffnet. Und hier gibt es auch immer wieder Live-Musik.
5: Wir sind Toni Family oder nachher haben wir ein Fundrad zum Beispiel mit Volksmusik, haben wir ein Country. Also bunt gemischt. Wir haben am 11. Juli Bulls Brothers, das ist ein bisschen eine größere Band, das ist von Deutschland. Und in 2 Wochen genau haben wir schon ein Musikantentreffen da, am 16. glaube ich. Dann haben wir schon toll, vielleicht ein paar mit den Instrumenten kommen, ein bisschen musizieren.
4: Wir freuen uns auf einen schönen Almsommer und auch immer wieder bei besonderen Hütten einzukehren mit Ihnen.
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0: Sky Doctor, den Medic, schönen Nachmittag.
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0: Unfallstau nach wie vor auf der Bustertaler Staatsstraße. Nadine Paris aus der Verkehrsredaktion.
2: Da sind zwischen St. Siegmund und Oberfintel zwei Autos und ein Motorrad zusammengeprallt. Ein Auto wurde schon abgeschleppt, für das andere ist der Abschlepper noch unterwegs. Die Einsatzkräfte sind da, unter anderem auch die Freiwillige Feuerwehr St. Siegmund, und leiten sie einspurig weiter. Richtung Bruneck gute 4 Kilometer Stau, Richtung Brixen knapp 2 Kilometer. Dann stockt es auf der Brenner Autobahn Richtung Norden am Brenner wegen der Baustelle auf der Lueckbrücke. Und einige Minuten verlieren sie auf der Finchgauer Staatsstraße bei Schluderns, vor allem Richtung Meran, wegen Arbeiten.
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2: Der Sonne kommt kaum was in die Quere, nur ein paar Wolken lassen uns am Nachmittag noch stellenweise Regen da, hier und da auch mit Blitz und Donner. Dazu werden es noch 28 bis 35 Grad. Morgen nochmal viel Sonnenschein und nur einzelne Regenwolken am Nachmittag bei maximal 28 bis 34 Grad. 28 Grad hat es jetzt bei Ihnen in Rasen, 27 in St. Martin in Thurn, 35 in Derlan und 31 Grad in Eyers.
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0: durch den Nachmittag mit Radio Tirol und Vorsicht, wenn Sie auf der Brennautobahn im Eisacktal unterwegs sind. Nadine Baris aus unserer Verkehrsredaktion.
1: Da liegt eine große Platte Richtung Norden vor der Ausfahrt Brixenfahren auf der Überholspur. Fahren Sie hier besonders vorsichtig, den Straßendienst informieren wir. Vorsicht, große Platte auf der Brennerautobahn Richtung Norden vor der Ausfahrt Brixenfahren auf der Überholspur.
0: Und gut, dass Sie uns melden unter 800 17 50 50, die Radio Tirol Verkehrshotline.
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0: Schönen Nachmittag bei Radio Tirol mit der schönsten Musik aller Zeiten und vor allem auch mit genialen Radio Tirol Konzertreisen. 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
0: 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Am Montag geht's los nach Eric Clapton in München. 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

0: Mittwochnachmittag, Sie hören jetzt die 15 Uhr Nachrichten bei uns auf Radio Tirol.
1: Tödliche Unfälle in Rednaun und Ustertal. Streit um Tiergehege beim Lido in Brixen. Und es ist sonnig mit ein paar Quellwolken. Ich bin Gunde Bichler. Schönen Mittwochnachmittag.
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1: Ein tödlicher Freizeitunfall hat sich heute in Rednaun ereignet. Am Vormittag wollten zwei Männer mit ihren Paragleitern von der Hohen Ferse auf rund 2700 Metern Höhe starten. Einer der beiden ist vermutlich beim Start abgestürzt. Der andere hat es ins Tal geschafft und konnte Alarm schlagen. Rettungskräfte haben vom Hubschrauber aus den Verunglückten entdeckt. Für ihn kam jede Hilfe zu spät. Und am Vormittag ist im Pustertal ein schwerer Verkehrsunfall passiert. Auf der Südumfahrung bei Brunneck ist ein Kleinbus gegen zwei Autos geprallt. Ein Mann ist dabei ums Leben gekommen. 10 weitere Menschen sind zum Teil schwer verletzt worden. Es sind sowohl Südroller als auch italienische und deutsche Urlauber. Die Straße war lange Zeit gesperrt. Es haben sich Staus gebildet. Nach dem Tod einer Ziege in Brixen im Tiergehege beim Lido fordert der Tierschutzverein Fauna jetzt

0: konkrete Schritte. Grund dafür ist die Ziege Bibi. Die Tierschützer sagen, die Ziege habe tagelang Schmerzen gehabt und keine ausreichende medizinische Behandlung bekommen. Dann musste sie eingeschläfert werden. Die Tierschützer fordern deshalb in einem offenen Brief, das Gehege aufzulassen. Dieser Schritt sei überfällig, sagt Nadja Gschnitzer.
1: Es ist also wirklich unserer Ansicht nach der Fall jetzt einer, aber eben nicht der einzige. Und deswegen ist es unserer Ansicht nach am sinnvollsten, in Tierpark aufzulösen. Bei der Forderung bleiben wir nach wie vor.
0: Die Gemeinde Brixen dagegen sagt, das Tiergehege im Lido-Park werde nicht geschlossen. Sie weist gleichzeitig die Vorwürfe zurück, dass sich niemand um die Tiere kümmere. Jedes Tier werde täglich betreut und es würden regelmäßige Untersuchungen gemacht. Das Ehrenamt in Südtirol wird oft gelobt, aber wenn es um konkrete Entlastungen geht, passiere zu wenig. Das sagt der Landtagsabgeordnete Alex Blohner vom Team K. Es gebe zu viele Vorschriften, alles müsse dokumentiert werden. Und gleichzeitig würden neue Kontrollen vorbereitet, statt Erleichterungen zu schaffen. Blohner kritisiert außerdem, dass das digitale Landesverzeichnis für Vereine immer noch nicht umgesetzt ist. Die Rekordtemperaturen jetzt im Mai lassen auch die Ozonwerte in Südtirol ansteigen. Gestern Abend ist zum ersten Mal für heuer die Informationsschwelle für Ozon überschritten worden. Und zwar an gleich 3 Messstationen, im Unterland, in Bozen und Meran. Auch am Ritten und auf der Seisser Alm ist die Ozonkonzentration hoch. Das teilt das Landeslabor für Luftanalysen mit. Und Sonne, dicke Quellwolken und einzelne Regenschauer haben wir. Gleich hören Sie mehr zum Wetter.
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11: Wie angekündigt, die Sonne heute wieder voll dabei. Nadine Bares in der Service-Redaktion.
12: Teilweise hat sie auch volle Wolken mitgebracht und hier und da gibt es auch mal ein Gewitter heute noch. Auch morgen geht es mit viel Sonne weiter und noch wenigen Regenwaschern am Nachmittag. Dazu maximal 28 bis 34 Grad. Gerade hat es in Sechsten 25 Grad, in Rittnau auch 25, in Kaltern 30 und in Davos im Münstertal 27 Grad.
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12: Zum Unfallstau auf die Bustertaler Staatsstraße Richtung Bruneck staut es noch zwischen Oberfintel und St. Siegmund. Die Unfallstelle wurde geräumt, sagt uns die Freiwillige Feuerwehr St. Siegmund. Es dauert aber noch, bis sich diese lange Kolonne auflöst. Auf der Brenner Staatsstraße Stop and Go bei einer Baustelle zwischen Fahren und der Autobahneinfahrt Brixen fahren in beiden Fahrtrichtungen. Auf der Brenner Autobahn erläuft's eine sichere Fahrt.
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11: Ja, schwitzen Sie auch, gell? Aber an einigen Arbeitsplätzen ist es schon hart, wenn es so heiß ist. Wir schauen in Kürze bei Dachdeckern in Bozen vorbei, wie sie so heiße Sommertage gut überstehen.

0: Tag in vielen Landesteilen. Guten Nachmittag im Hochsommer, Ende Mai. Bei Radio Tirol, Christine Ravanza. Im klimatisierten Büro lassen sich so heiße Tage bei der Arbeit schon aushalten, aber bei der Arbeit im Freien ist schon hart. Radio Tirol-Reporter Lukas Augstell bei über 30 Grad auf dem Dach des Kapuzinerklosters in Bozen bei den Dachdeckern von Gamperdach.
1: Also ich bin jetzt noch keine 3 Minuten hier, aber Markus, ich schwitze auch schon. Ihr habt es hier richtig fein warm.
2: Ja, bei den Temperaturen fällt dann nichts, da rinnt dann schon der Saft durch.
1: Aber wenn ich gekommen bin, hast du gesagt, gerade zurecht, gell? Oder es war vielleicht ein bisschen geflunkert?
2: Ja, es klang ein bisschen Liftl, aber ja, zwischendurch kann es mehr sein.
1: Du hast gesagt, besonders das Kupferblech drunter, das leitet so richtig, gell?
2: Ja, das Kupferblech, die Dachpappe, alles was zugestellt, ist ziemlich heiß, nur mal von unten.
1: Und dann körperlich arbeiten, so richtig mit Hammer und so weiter, gell? Also ihr kennt da gar nichts.
2: Den ganzen Tag, arm gib ihm. Viel Wasser und das geht.
1: Ja, und ihr seid ja auch sonst noch ausgerüstet, also nicht nur mit Wasser. Es geht ja um die Sicherheit auch für euch, nicht nur am Dach, sondern auch für den Körper.
2: Ja, auf jeden Fall. Also Sonnencreme und wie gesagt, viel Wasser und Sonnenschutz, eben Brille und den Hut oder Helm, das fast den Helm und dann müssen wir durch.
1: Aber deswegen jetzt einen anderen Job machen gegen ihn, oder?
2: Nein, wir haben das gelernt und wir bleiben bei denen. Man macht schon eine Pause zwischendurch und geht aber kurz in den Schatten und dann mal wieder trinken. Aber es ist schon ziemlich heiß, ja.
0: Ja, passt gut auf euch auf bei der Arbeit im Freien. Trinkt genug. Gute Arbeit, vor allem auch den heißesten Jobs des Landes, wie den Dachdeckern in Bozen.
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0: Eagles durch den Nachmittag auf Radio Tirol. Und gleich mit Nancy Sinatra.
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0: Wo es staut, wo es länger dauert, erfahren wir von Nadine Paris in der Verkehrsredaktion auf der Brenner Autobahn zum Beispiel, Nadine.
6: Wegen Überlastung Richtung Norden am Brenner rund 2 Kilometer schleppender Verkehr. Überlastungskolonnen auf der Bussertaler Staatsstraße Richtung Bruneck zwischen Oberfintel und Kienz. Die Unfallstelle bei St. Sigmund wurde geräumt. Bausteinstau haben wir auf der Brenner Staatsstraße zwischen Fahren und der Autobahneinfahrt Brixen-Fahren in beiden Fahrtrichtungen kurze Wartezeiten. Und in Bozen ist einiges los. Es stockt auf der Einsteinstraße und bei der Meraner Kreuzung stadteinwärts.
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6: 35,7 Grad in Bozen jetzt. Damit haben wir einen neuen Rekord aufgestellt. So heiß war es im Mai noch nie. Auch sonst ist es heiß. Jetzt hat es in St. Martin in Passaia 33 Grad, in Farn 34, in St. Christina 24 und in Mals 28 Grad. Die Sonne legt sich dazu ordentlich ins Zeug. Einige Regenplatscher machen auch die Runde, im hinteren Ahrntal gerade zum Beispiel. Morgen dann nochmal von vorne alles. Es wird wieder richtig sonnig mit nur einzelnen Regenspritzern am Nachmittag.
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0: Der Supertramp Klassiker It's Raining Again. Sie sind bei Radio Tirol, einen angenehmen Nachmittag wünschen.
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0: Und alles, was momentan wichtig für Sie ist, fassen wir in den Radio Tirol Nachrichten zusammen, die 16 Uhr Ausgabe.
5: Tödlicher Absturz mit Paragleiter in Rittnauen. Kritik am Vorgehen der Justiz im möglicherweise illegalen Müllhandel. Und es ist sonnig und sehr heiß. Ich bin Gunde Bichler. Guten Nachmittag.
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5: In Rittnauen ist ein Mann mit seinem Paragleiter abgestürzt. Der Einheimische ist am Vormittag vom Gipfel der Hohen Ferse auf über 2600 Metern Höhe abgesprungen und vermutlich beim Start rund 100 Meter in die Tiefe gestürzt. Ein Begleiter, der ebenfalls mit seinem Gleitschirm abgeflogen ist, hat den Notruf abgesetzt, weil sein Begleiter im Tal nicht angekommen ist. Rettungskräfte haben den Verunglückten vom Hubschrauber aus entdeckt. Für ihn kam jede Hilfe zu spät. Die Verhaftungen von 5 verdächtigen Südtirolern im Rahmen der Ermittlungen rund um möglicherweise illegalen Müllhandel sind nicht verhältnismäßig. Das sagt SVP-Senatorin Julia Unterberger. Eine solche Vorgehensweise nütze der Justiz nicht und stelle eine unnötige Schikane gegenüber den Beschuldigten dar. Die Theorie, dass der Finchgau ein Gebiet der Mafia geworden sei, werde einer Überprüfung nicht standhalten, ist Unterberger überzeugt. Das Tiergehege im Brixner Lido sorgt wieder für Schlagzeilen. Voriges Jahr sind dort schon mehrere Vögel gestorben, weil sie wahrscheinlich vom Silvesterfeuerwerk zu Tode erschreckt worden sind. Und heuer sorgt eine Ziege für Diskussionen. Tierschützer sagen, das Tier war mehrere Tage lang in einem schlechten Gesundheitszustand und habe keine ausreichende medizinische Behandlung bekommen. Deshalb fordert der Tierschutzverein Fauna, dass das Gehege geschlossen wird. Tierarzt Lorenz Rabensteiner, der für das Gehege zuständig ist, sieht das nicht so. Er ist dafür, dass es im Lido bleibt.
6: Es soll ja sein, dass Familien irgendwo mal ein Tier auch noch beobachten können, ein paar Hühner, ein Pfau, ein Gerstl, ein Schafel. Und ich glaube, das erfreut viele Kinder und ich glaube, das ist auch wichtig, dass Kinder das einmal erleben dürfen und sehen können.
5: Rabensteiner weist außerdem den Vorwurf zurück, dass man sich zu wenig um die Tiere kümmere. Trotzdem bedauere er diesen Vorfall. Ein kurzes, aber heftiges Gewitter ist zum Mittag über Innsbruck niedergegangen. Dabei hat ein Blitzschlag in der Nähe des Hauptbahnhofs den Zugverkehr lahmgelegt. Alle Zugverbindungen waren unterbrochen. Gegen 14 Uhr konnten die ersten Züge langsam wieder ihren Betrieb aufnehmen. Sowohl Regionalzüge als auch Fernzüge waren betroffen. Und die Sonne heizt ordentlich ein, dicke Wolken haben sich gebildet. Gleich gibt's die weiteren Aussichten.
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5: Die Sonne dreht ordentlich auf. Nadine Baris in der Service-Redaktion.
6: Dazu gibt's heiße Sommertemperaturen. Gerade hat's in Marling 34 Grad, in Schaps 31, in Olang 28 und in Naturns 32 Grad. Stellenweise wird's heute Nachmittag auch nass und ein paar Gewitterwolken sind auch unterwegs, gerade im Wipptal zum Beispiel. Morgen wieder heißes Sommerwetter mit einzelnen vollen Wolken am Nachmittag und 28 bis 34 Grad maximal.
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6: Auf der Brenner Autobahn haben wir Lkw-Stau Richtung Norden zwischen Sterzing und dem Brenner. Auf der Höhe von Gossensass geht es auch für Sie im Auto langsam weiter wegen einer Baustelle. Sonst werden uns keine Probleme gemeldet. Allen unterwegs eine sichere Fahrt.
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5: Am Berg waren wir heute schon. Warum in den nächsten Minuten mit dem Schwimmbad? Kommen Sie gern mit nach Falco, Black, Barry Blue und den Birds. Schönste Musik aller Zeiten natürlich für Sie dabei.

Song von Barry Blue mit Dancing on a Saturday Night. Jetzt ein bisschen runter vom Gas. Schluck Wasser trinken. Nur nicht hetzen, wenn es so warm ist. Wonderful Life in Black. Genießen Sie es.

0: Der legendäre Amadeus von Falco, Rock Me Amadeus auf Radio Tirol, Welthit aus Österreich. Ja, von einer Woche auf die andere, volle Kanne Sommer und da zieht es uns jetzt natürlich schon auch direkt in die Schwimmbäder.
1: Fein mit den Grünflächen, ja. Sollte man fast auch öfter machen, weil es wirklich lustig ist, einfach mit allen zusammen.
2: Mir gefällt es so gut. Es sind nette Leute da und wir haben viele Freundinnen auch, die daherkommen. Machen wir uns einen schönen Tag.
0: Wir haben uns unter die Badegäste in der Aquarine in Brixen gemischt. Gerade die ersten richtig vollen Tage sind da schon auch für alle, auch für die Bademeister eine Herausforderung. Einer von ihnen ist hier Bernhard Stauder.
3: Es ist mehr zu schauen. Logisch, man muss konzentrierter sein. Das ist sicher auf alle Fälle nicht. Muss man erwähnen, logisch jetzt sein auch die Schulen, aber danach geht es avanti nicht.
0: Also richtig los geht's nach Schulschluss, aber schon jetzt suchen viele das kühle Nass von der Aquarena Franz Beretta.
4: Nachmittag haben wir jetzt schon auch viele Schüler und Schülerinnen, auch Studenten und Studentinnen, was gern kommen und sich schon jetzt auffrischen im Schwimmbad selber.
0: Ja, selbstverständlich. Wir sehen uns in Südtirols Freibädern und an den Badeseen. Auf einen schönen Sommer.
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0: You can call me Al. Paul Simon.
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0: Auf der Brenner Autobahn hat es wieder gekracht. Nadine Baris aus der Verkehrsredaktion.
2: Richtung Norden zwischen Rovereto Süd und Rovereto Nord. Hier sind zwei Autos zusammengeprallt. Die Einsatzkräfte sind da. Auf der Überholspur geht es daran vorbei. Es staut zurück rund 3 Kilometer. Unfall auf der Brenner Autobahn Richtung Norden zwischen Rovereto Süd und Rovereto Nord. Überlastungsstau haben wir ebenso auf der Brenner Autobahn Nordspur zwischen Sterzing und dem Brenner. Da stockt es rund 2 Kilometer für alle. Für 7 Lkw immer abschnittsweise Staukolonnen. Und viel los nach wie vor in Bozen. Bei der Meraner Kreuzung staut stadteinwärts.
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2: Die Sonne sitzt auch diese Woche wieder ganz klar am längeren Hebel. Ab und zu bringt sie am Nachmittag auch ein paar Regenspritzer mit und Gewitter, wie gerade zum Beispiel im Wipptal und Unterland. Auch die nächsten Tage machen wir so weiter, die Regenplatscher werden aber wieder weniger. Morgen bei maximal 28 bis 34 Grad. Jetzt hat es in Laas 30 Grad, in Sarnstein auch 30, in Pfalzen 26 und in Brax 25 Grad.
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0: Sie hören Radio Tirol. Es ist Mittwoch, einen feinen Nachmittag wünsche ich Ihnen, Christine Rabanza. Wir machen aus Protest gegen den vielen Verkehr den Brenner dicht. Dass diese Großdemonstration auf Nordtiroler Seite an so einem verkehrsreichen Samstag wie diesem glatt durchgezogen wird, haben wir ja lange nicht für möglich gehalten. Aber ja, an diesem Samstag ist es soweit. Alle Infos finden Sie auch unter Radio Tirolité. Bei uns hören Sie laufend auch in unserem Verkehrsservice Kommentare der beiden zuständigen Mobilitätslandesräte diesseits und jenseits des Brenners auch gleich bei uns.
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0: yellow lemon tree. Guten Nachmittag am Mittwoch.
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0: Die Demo gegen den Transitverkehr diesen Samstag. Der Brenner 8 Stunden lang dicht an einem der verkehrsreichsten Tage im Jahr. Das ist schon heftig. Von Zusammenarbeit, um das Problem gemeinsam in den Griff zu bekommen, sind wir da weit weg, so Südtirols Verkehrslandesrat Daniel Freider.
2: Dieser Protest wird sicherlich weiterhin Streit bewirken. Derzeit ist ja leider nur Streit vor Gericht auf der Staatsebene zwischen den drei Staaten. Und wir als Länder sind natürlich die Leidtragenden.
0: Der Nordtiroler Verkehrslandesrat René Zumtobel versucht, die Wogen zu glätten.
3: Ich habe mit Daniel Alfreider ein sehr gutes Verhältnis. Wenn ich mir denke, wie gut wir den Nahverkehr ausgebaut haben in den letzten Jahren und wir arbeiten gemeinsam an einer Verbesserung, wenn es darum geht, ein Verkehrsmanagement umzusetzen. Als gewählter Politiker sehe ich es Aufgabe, Lösungen anzubieten, mit unseren Nachbarn gute Verhältnisse aufzubauen und hoffentlich gemeinsame Umsetzungen für die Zukunft zu schaffen.
0: Ja, es fühlt sich halt nicht so nach Zusammenarbeit an. Wie das diesen Samstag gehen wird, ob alle mitbekommen haben, dass der Brenner auf jeden Fall zu meiden ist, weil komplett dicht, stundenlang wird sich zeigen. Über die Vorbereitungen und die Auswirkungen der Sperre dann am Samstag selbst informieren, wie sie laufen darf. Radio Tirol, wir fürchten ja so ein bisschen, dass übermorgen Freitag und dann der Sonntag und was die LKW angeht, der Montag deswegen heftig werden dürften.

0: Frau mit Hut und den tollen Texten. Musik aus Südtirol von Elisa Lehn. Träumer von ihr. Die 17 Uhr Nachrichten jetzt.
1: Freizeitunfälle fordern Schwerverletzten und Todesopfer. Gemeinschaftshaus für Gesundheitsversorgung in Bozner öffnet. Und die Sonne heizt ordentlich ein. Ich bin Gunde Bichler. Guten Nachmittag.
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1: In Pfalz hat sich ein Mountainbiker erheblich verletzt. Der 71-Jährige aus dem Pustertal ist am Vormittag auf dem schmalen Leitensteig zwischen Meranzen und Pfalz rund 50 Meter abgestürzt. Wanderer haben Hilferufe gehört und die Rettungskräfte alarmiert. Die Bergrettung hat den Verletzten mit einer Seilwinde an Bord des Rettungshubschraubers geholt. Er ist ins Krankenhaus gebracht worden. Tödlich ausgegangen ist er gegen einen Unfall mit einem Paragleiter am Vormittag in Rittnaun. Ein 32-Jähriger aus Sterzing ist beim Abflug von der Hohen Ferse rund 100 Meter in die Tiefe gestürzt. Sein Begleiter hat den Notruf abgesetzt. Das Land setzt auf medizinische Versorgung so nahe wie möglich am Wohnort. Damit das gelingt, entstehen zurzeit überall in Südtirol sogenannte Gemeinschaftshäuser. Dort werden Arztpraxen, Ambulatorien und Sozialdienste untergebracht. 12 Gemeinschaftshäuser werden es im ganzen Land sein. Eines ist heute in Bozen eröffnet worden, in der Ambaladi-Straße in Gries. Wege zum Arzt und zur Pflege werden einfacher und kürzer, sagt Landesrat Hubert Messner.
3: An der Basis bleibt und ist der Hausarzt das Rückgrat der wohnortnahen Versorgung. An zweiter Stelle muss es vernetzt sein mit diesen Gemeinschaftshäusern, die ihrerseits wieder vernetzt sein müssen mit den Akutkrankenhäusern. In diesem Sinne sind wir dann imstande, wirklich unsere Patienten nicht nur zu begleiten, sondern auch ganzheitlich zu betreuen.
1: Die Gemeinschaftshäuser sollen außerdem die Erste-Hilfe-Abteilungen der Krankenhäuser entlasten. In Brixen und Klausen haben diese Häuser schon geöffnet. Im Juni folgen weitere in Südtirol. Die Justiz braucht keinen Show-Effekt. Das sagt SVP-Senatorin Julia Unterberger zu den Verhaftungen der 5 Südtiroler, die verdächtigt werden, etwas mit mutmaßlich illegalem Müllhandel zu tun zu haben. Eine solche Vorgehensweise nütze der Justiz nicht und stelle eine unnötige Schikane gegenüber den Beschuldigten dar, sagt Unterberger. Die Südtiroler sitzen weiterhin in U-Haft im Gefängnis. Der Richter hat eine Überstellung in den Hausarrest abgelehnt. Er sagt, es bestehe Verdunkelungsgefahr. Die Hotspots im Hochbussertal rüsten sich wieder für den Ansturm der Touristen im Sommer. Die Verkehrsregelung zum Praxer Wildsee gilt heuer vom 1. Juli bis Mitte September. Dann kann man untertags nur mit Bus, Fahrrad oder zu Fuß zum See oder mit einer Reservierung, die vorher online gemacht werden muss. Zu den drei Zinnen kann man von Ende Mai bis Mitte Oktober nur mit dem Bus ab Toblach. Und für das Fischleintal wird ebenfalls empfohlen, mit dem Bus zu fahren. Und Sonne und Rekordtemperaturen haben wir heute. Gleich hören Sie mehr dazu.
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7: Ja, das kommt Ihnen nicht nur so vor, das ist Mai-Rekord. Nadine Baris in der Service-Redaktion.
8: 36,5 Grad hat es jetzt in Bozen. Damit haben wir den bisherigen Mai-Rekord um gleich 1,5 Grad übertroffen. 32 Grad sind es in Naturns, 29 in Oberfintel und 21 Grad in Sterzing. Dazu wandern auch Regenspritzer und teilweise Gewitter durchs Land. Morgen wieder Sonnenwetter mit stellenweise Regen am Nachmittag bei maximal 28 bis 34 Grad.
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8: Es geht zum Unfall auf die Brennerautobahn im Trentino Richtung Norden. Zwischen Rovereto Süd und Rovereto Nord sind zwei Autos zusammengeprallt. Die Unfallautos stehen noch auf der rechten Fahrspur, der Abschlepper ist unterwegs. Auf der Überholspur kommen sie an der Unfallstelle vorbei, es staut rund 4,5 Kilometer zurück. Ebenso auf der Brennerautobahn nordwärts haben wir LKW-Stau wegen Überlastung zwischen Sterzing und dem Brenner. 7 Auto werden am Brenner eingebremst. Baustellenstau auf der Finchgauer Staatsstraße bei Schluderns, vor allem Richtung Meran. Und dann geht es so langsam in den Feierabendverkehr. Besonders in unseren Städten füllen sich die Straßen. Eine sichere Heimfahrt.
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7: Mai-Hitzerekord, also mit 36,5 Grad. Und auch das ist neuer Rekord. Die Buschtauerin, die einen 47 Jahre alten Weitsprungrekord eingestellt hat, hören wir heute Nachmittag auf.

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0: Andreas Hüsinter, Andreas Cavalier mit seiner Südtirol-Hymne auf Radio Tirol. 47 Jahre lang hat keine den Südtiroler Damenweitsprung-Rekord geknackt. Bist du gekommen bis Hallo aus St. Lorenz, Hallo auf Radio Tirol, Greta Amhof.
1: Hallo Christine.
0: Wie stark bist du denn? Super Leistung.
1: Danke. Danke.
0: Den Allzeitrekord von 6,16 hast du eingestellt. Das konntest du einfach selbst nicht glauben, gell?
1: Ich habe jetzt erst gesagt 6 Meter und dann habe ich schon gedacht, das ist brutal, weil eigentlich bin ich ziemlich gut gesprungen. Mhm. Und dann beim letzten, falls ich gesagt habe 6,20, dann war ich wirklich überwältigt. Und ja, also mein Trainer hat sich auch voll mit mir gefreut und meine Eltern auch. Also ich hätte mir das ehrlich gesagt erwarten, aber ich bin wirklich voll froh, dass es passiert ist.
0: Ja, Technik ist das eine, aber da braucht es schon auch eine Einstellung für so eine Leistung, gell? Was ist denn dein Rat für alle, die sportlich auch was reißen wollen?
1: Auf alle Fälle selbstsicher sein und auf sich glauben, also positiv zureden, dass man das schafft und vor dem Sprung nochmal tief Luft holen und ja.
0: Und ab sofort sind im Damenweitsprung bei uns in Südtirol die 6,20 Meter von Greta Amhof aus St. Lorenzen zu schlagen. Dieser Rekord hält hoffentlich auch lang. Es müssen ja nicht gleich wieder 47 Jahre sein.
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0: Britney Spears, ja, die Beach Boys, ha, hier sind sie schon richtig.
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0: In unserer Verkehrsredaktion Panadin Paris als erstes zur Unfallstelle auf der Brennerautobahn in Brentino.
2: Nordwärts zwischen Rovereto Süd und Rovereto Nord rund 4,5 Kilometer Unfallstau. Hier sind zwei Autos zusammengeprallt. Die Einsatzkräfte sind da. Auf der Überholspur geht es daran vorbei. Weiter Richtung Norden zwischen Brixen und dem Brenner gibt es dann LKW-Kolonnen wegen Überlastung. Sie im Auto kommen meist gut daran vorbei. Auf der Brenner Staatsstraße schleppender Verkehr wegen einer Baustelle zwischen Fahren und der Mautstelle Brixen fahren. Dann Feierabendverkehr auf den üblichen Straßen, vor allem in unseren Städten. Und diesen Samstag ist es soweit. Die Protestaktion mit Komplettsperre am Brennerpass. Von 10.30 Uhr bis 20 Uhr wird die Brennerautobahn und auch die Brenner Bundesstraße für alle gesperrt, für Lkw schon ab 7 Uhr. Lkw-Fahrverbot haben wir auch im Finchgau und Bustertal. Alle genauen Infos gibt's online bei uns. Nicht dringende Fahrten am besten verschieben und wenn möglich großräumig über Darwis ausweichen.
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2: Die Sonne bringt uns auch ein bisschen Abwechslung mit. Ein paar ordentliche Regenwascher mischen mit, teilweise auch mit Blitz und Donner. Gerade hat es in Gais 26 Grad, in Klausen 31, in Mölten 28 und in Ratschings 20 Grad. Auch morgen wird es wieder super sonnig, dazu nur wenige Regenspritzer am Nachmittag bei maximal 28 bis 34 Grad.
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0: Ihr Mittwoch mit Radio Tirol. Und da haben wir heute für Sie Oberkrainer Sound, Krimi und Komödie herausgesucht. Sie haben die Wahl.
1: Bei uns im Pustertal.
2: Wenn zwei Profifußballer sich im Wald treffen und die erste Begegnung charmant, feinfühlig und vielversprechend ist. Zwei Herren von Real Madrid. Ein Theater, eine Komödie.
3: Es geht um diese Homosexualität, vor allem in der harten Welt des Profifußballs. Und der junge Dramatiker Leo Mayer, der das Stück geschrieben hat, versucht eben mit dieser seiner ersten Komödie so eine Gegenwelt zu schaffen, also die Rollenbilder zu brechen und mit ganz am feinen Humor dieses Tabuthema zu behandeln.
2: Im Stadttheater Bruneck ab 20 Uhr.
4: Hein, bei uns im Burgaufnahm.
2: Die Volkspartie bringt mit ihrem einzigartigen Oberkrainer Partystil heute Abend den Raiffeisenplatz zum Beben.

0: Voller Energie und Herzblut, perfekt zum Tanzen und Feiern. Sommerabend in Shana, um 20 Uhr geht's los.
1: Bei uns im Schlangengebiet.
0: Krimi auf der Insel bringt Spannung, Humor und überraschende Wendungen auf die Waldbühne Schollerkopf in Völs. Ein Kleinflugzeug muss auf einer einsamen Insel notlanden, mit an Bord eine bunt gemischte Truppe. Zu allem Überfluss verschwindet dann auch noch die wertvolle Fracht der Diva. Start 21 Uhr.
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0: Sommersonne, Urlaub, Toto Coutinho, mediterraneo auf Radio Tirol. Und bei uns ist schon ziemlich heiße Sache. Es gibt auch Erfrischung für Sie. 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

0: Michael Asta aus Südtirol nimmt uns mit in seinem Song in sein Paralleluniversum. 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
1: Brennerblockade entzweit Südtirol und Nordtirol. Einheimische kommen bei Unfällen ums Leben. Und es bleibt sonnig und sehr warm. Ich bin Gunde Bichler. Guten Abend.
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1: In 3 Tagen am Samstag findet die groß angekündigte Brennerblockade statt. Autobahn und Bundesstraße in Nordtirol bleiben 8 Stunden lang zu wegen der Kundgebung gegen den Transitverkehr. Wie viel der Protest bewirken kann, darüber gehen die Meinungen allerdings auseinander. Der Südtiroler Mobilitätslandesrat Daniel Alfreider sagt, das Verhältnis zwischen Süd- und Nordtirol könnte sich verschlechtern.
3: Dieser Protest wird sicherlich weiterhin Streit bewirken. Wir haben immer gesehen, dass mit einer einzigen Protestaktion kann man nicht die Verkehrsflüsse ändern. Derzeit ist ja leider nur Streit vor Gericht auf der Staatsebene zwischen den 3 Staaten. Und wir als Länder sind natürlich die Leidtragenden.
1: Sein Nordtiroler Amtskollege René Zumtobel sieht das anders. Die Diskussion und die Aufmerksamkeit, die daraus entsteht, könnten positive Wirkungen haben. Jetzt werde wieder intensiv über den Transitverkehr diskutiert. Freizeitunfälle haben heute einen Schwerverletzten und ein Todesopfer gefordert. In Pfalz hat sich ein Mountainbiker erheblich verletzt. Der 71-Jährige aus dem Bustertal ist am Vormittag auf dem schmalen Leitensteig zwischen Meranzen und Pfalz rund 50 Meter abgestürzt. Tödlich ausgegangen ist er gegen einen Unfall mit einem Paraglider am Vormittag in Rittnaun. Ein 32-Jähriger aus Pfitsch ist beim Abflug von der Hohen Ferse rund 100 Meter in die Tiefe gestürzt. Ebenfalls am Vormittag hat sich im Bustertal auf der Südumfahrung von Bruneck ein schwerer Verkehrsunfall ereignet. Ein Kleinbus ist gegen 2 PKWs geprallt. Dabei ist ein 21-Jähriger aus Bruneck ums Leben gekommen. 10 weitere Personen sind zum Teil schwer verletzt worden. Nach und nach entstehen in Südtirol sogenannte Gemeinschaftshäuser für die medizinische Versorgung der Menschen so nahe wie möglich am Wohnort. Die Gemeinschaftshäuser in Brixen und Klausen sind schon geöffnet. Heute ist jenes von Bozen eröffnet worden. Darin sind Arztpraxen, Ambulatorien und Sozialdienste untergebracht. Südtiroler Schüler aller 3 Schulstufen haben beim Wettbewerb Känguru der Mathematik punkten können. Heute sind die besten 73 Teilnehmer prämiert worden. Sie haben in der Uni Bozen Urkunden und Buchpreise überreicht bekommen. Heuer im März haben weltweit 5 Millionen Schülerinnen und Schüler am Wettbewerb teilgenommen. In Südtirol waren es fast 8000. Und es bleibt sonnig und heiß, der Regen bringt kaum Abkühlung. Die weiteren Aussichten hören Sie gleich.
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3: Volle Sonnenschein, aber auch Regenluft dazu. Nadine Paris in der Service-Redaktion.
4: Die Sonne gibt nicht so schnell nach, auch wenn größere Regenwolken durchs Land ziehen. Stellenweise blitzt und donnert es auch immer wieder. Dazu messen wir jetzt 28 Grad in Eppan, 27 in Findl, 31 in Latsch und 29 Grad in Saloren. Morgen wieder das gleiche Spiel, es sind aber voraussichtlich weniger Regenwascher dabei. Zwischen 28 und 34 Grad gehen sich aus.
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4: LKW-Überlastungskolonnen auf der Brennerautobahn Richtung Norden zwischen Ahla und Rovereto Nord und wieder zwischen Brixen und dem Brenner. Die Unfallstelle bei Rovereto wurde geräumt, da läuft's wieder. Auf der Mebo stockt es bei einer Baustelle Richtung Meran zwischen Lana, Sinich und Marling rund 1,5 Kilometer Stau. Wegen einer Baustelle werden sie auch auf der Brenner Stadtstraße eingebremst, nördlich von Fahren in beiden Fahrtrichtungen. Dann sind im Feierabendverkehr die üblichen Straßen überlastet, vor allem in unseren Städten Bozen, Brixen, Bruneck und Meran. Und noch die Info für diesen Samstag. Der Brennerpass ist zwischen 10.30 Uhr und 20 Uhr komplett gesperrt. Die Brennerautobahn sowie die Brenner-Bundesstraße. Für Lkw beginnt die Sperre schon um 7 Uhr. Lkw-Fahrverbot auch im Finchgau und Bustertal. Alle genauen Infos gibt's auf Radio Tirol ID. Der Zivilschutz empfiehlt, nicht notwendige Fahrten zu verschieben und wenn möglich großräumig über Darwis auszuweichen. Kommen Sie gut heim.
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3: Und mit Musik gemischt von Austria 3 gleich hoffnungslos. Den Anfang macht Madonna mit Like a Virgin. Alle für Sie dabei. Gute Zeit mit Radio Tirol.

Du bist allein und der Hose würde man heute wahrscheinlich auch nicht mehr so schreiben, aber steht den Jungs von Austria 3 schon. Schönste Musik aller Zeiten, den Feierabend.

0: Die Bangles für Sie auf Radio Tirol und gleich Ray Charles. Das ist Ihre Romanza hier. Sich in jemanden anderen hineinzufühlen gelingt uns manchmal besser natürlich, wenn wir den anderen mögen. In den Körper eines anderen reinschlüpfen, den wir eigentlich so gar nicht mögen, Körper zu tauschen, ist sicher nochmal was ganz anderes. Radio Tirol-Redakteur Lukas Augstell an dieser Woche mit Ausschnitten aus Swapped. Ganz zauberhaft für die ganze Familie.
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0: Und den Trailer bei uns unter Radio Tirol.
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Anna-Karina Wojcik auf Radio Tirol mit legendär und wie gut die Lady auch tanzen kann oder gelernt hat, beweist sie gerade bei Let's Dance. Die ist gerade ins Finale gekommen. Wir sind gespannt.

0: diesen heißen Abend.
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0: In der Verkehrsdirektion Nadine Paar ist noch immer zum LKW-Stau auf der Brennautobahn.
2: Auf der Nordspur zwischen Brixen und dem Brenner wegen Überlastung. Dann zur Baustelle auf die Mebo, da staut es meranwärts zwischen Lannasinnig und Marling. Und im letzten Feierabendverkehr sind noch einige Straßen gut gefüllt, vor allem in unseren Städten noch Kolonnen. Diesen Samstag ist es dann soweit, die Protestaktion mit Totalsperre am Brennerpass. Von 10.30 Uhr bis 20 Uhr wird die Brennerautobahn und auch die Brennerbundesstraße für alle gesperrt, für Lkw schon ab 7 Uhr. Lkw-Fahrverbot haben wir auch im Finchgau und Bustertal. Alle genauen Infos gibt's online bei uns. Nicht dringende Fahrten am besten verschieben oder wenn möglich großräumig über Tarvis ausweichen. Eine sichere Fahrt.
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2: Zwischen Sonne, Regenspritzern und sogar Gewittern geht's mittlerweile hin und her. Dazu hat es jetzt bei Ihnen in St. Daufers 25 Grad, in Feldurn 26, in Brat 27 und in Lana noch 33 Grad. Morgen und die nächsten Tage verwöhnt uns die Sonne wieder. Dazu regnet es wieder aus den Quellwolken, aber voraussichtlich nur selten. Zwischen 28 und 34 Grad sind drin.
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0: Einen ganz gemütlichen Abend mit Radio Tirol wünsche ich Ihnen, Christine Rabanza. Ja, von dieser Brennerblockade am Samstag reden alle. Keiner weiß, wie heftig es wird und auch was auf den Ausweichstrecken los sein wird. Wir denken ans Pustertal, an den Finchgau. Hier wird Kastelwell sicher zum Nadelöhr. Da wird ja noch an der Umfahrung gebaut.
1: Jetzt haltet man es nur aus, aber eben. Jetzt ist bald Stundenlaufen, sind wir noch schon froh.
2: Entweder bleiben wir daheim oder wir machen Hinterseite Radeltour.
0: Ja, am besten Auto stehen lassen, stimmt. Rät auch die Polizei. Christian Karli von der Ortspolizei Finchgau sagt, es wird alles getan, damit das halbwegs gut abläuft.
3: Die Kreisverkehre, die Engstellen, die Ampeln, wir werden schauen, ein paar auf Gelb umzuschalten. Aber das größte Problem ist natürlich, wenn entlang der Hauptstraße ein kleiner Unfall oder ein größerer Unfall ist, dass man halt nicht einmal die Unfallstelle räumen, dass der Verkehr wieder flüssig weiterlaufen kann.
0: Im Finchgau gibt es ja viele Schleichwegelen, die oft bei Staus genutzt werden. Ist am Samstag aber nicht zu raten, so die Latscher Ortspolizistin Tanja Plörer.
4: Ich werde sicher die Tank voll machen und Getränke und Gelati halt voll machen, dann können die Leute kommen. Es wird sicher ein bisschen Casino werden.
0: Das ist natürlich Daniel Raffiner von der Tankstelle gewesen, der wahrscheinlich ein gutes Geschäft machen wird, denkt er. Und jetzt die Ortspolizistin Tanja.
5: Hintenummer, wenn es staut oder Gegenverkehr ist, dann geht gar nicht mehr weiter. Heim steht Frischholz. Allerdings am besten ist, auf der Hauptstraße zu bleiben und Geduld zu haben.
0: Ja, wir behalten das alles für Sie im Auge, rechnen wegen der Sperre des Brenners am Samstag, aber eher am Freitag mit mehr Reiseverkehr. Die aktuelle Situation auf unseren Straßen, Radio Tirol Verkehrsservice, 19 Uhr die nächste Ausgabe.
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0: 19 Uhr.
1: Nordtirol überzeugt von positiven Auswirkungen der Brennerblockade. Mehrere Unfälle in Südtirol fordern Tote und Verletzte. Und es bleibt sonnig und sehr warm. Ich bin Gunde Bichler. Guten Abend.
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1: Noch 3 Tage sind es bis zur Blockade am Brenner. Süd- und Nordtirol bereiten sich darauf vor. An diesem Samstag bleiben die Autobahn und die Bundesstraße auf Nordtiroler Seite wegen einer Kundgebung 8 Stunden lang gesperrt. René Zumtobel, der Nordtiroler Verkehrslandesrat, sagt, die Blockade könnte positive Auswirkungen haben. Es werde viel darüber diskutiert und das Thema Transitverkehr bekomme wieder mehr Aufmerksamkeit.
2: Ich glaube, es bewirkt jetzt schon etwas, dass man in Tirol, in Südtirol und eigentlich in ganz Europa über diesen Brennerkorridor intensiv spricht und es auch ein Zeichen ist, dass es hier um Fairness geht.
1: Der Südtiroler Mobilitätslandesrat Daniel Alfreider sieht das anders. Er sagt, das Verhältnis zwischen Nord- und Südtirol werde sich wegen der Blockade verschlechtern. Auf der Brennerachse brauche es einen stärkeren Bahnverkehr auf der bestehenden Strecke und keine Großprojekte mit Tunnels und Zufahrtsstrecken. Dieser Meinung sind Heimatpfleger und Umweltschützer. Sie sagen außerdem, eine höhere Maut würde den Umwegverkehr vieler LKWs über den Brenner einbremsen. 2 Tote und viele Verletzte. Das ist die Bilanz mehrerer Unfälle heute in Südtirol. In Rednaun ist am Vormittag der 32-jährige Manuel Girtler aus Pfitsch mit seinem Paragleiter beim Abflug von der Hohen Ferse rund 100 Meter in die Tiefe gestürzt und tödlich verletzt worden. Bei einem schweren Verkehrsunfall im Pustertal auf der Südumfahrung von Brunneck ist am Vormittag der 20-jährige Matthias Kirchler aus Ahornach ums Leben gekommen. 10 weitere Menschen sind zum Teil schwer verletzt worden. Ein Kleinbus mit 8 italienischen Touristen an Bord ist gegen 2 Autos geprallt. Und am Leitensteig von Pfalz nach Meranzen ist ein 71-Jähriger aus dem Pustertal mit seinem Mountainbike rund 50 Meter in die Tiefe gestürzt. Er hat sich schwer verletzt. Der katholische Familienverband Südtirol feiert heuer einen runden Geburtstag. Er ist heute vor 60 Jahren gegründet worden. Dieses besondere Jubiläum hat der Familienverband heute mit einem Festakt in Bozen gefeiert. Gemeinsam mit Ehrengästen, Wegbegleitern und Vertretern aus Politik und Gesellschaft. Mittlerweile hat der Familienverband 123 Zweigstellen im ganzen Land, in denen Ehrenamtliche mit und für Familien arbeiten, sie stärken und begleiten. Und der Hochsommer im Mai geht auch in den kommenden Tagen weiter. Gleich hören Sie mehr dazu.
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8: Wir haben es 4:07. Schönen Abend aus der Radio Tirol Service Redaktion. Ich bin Nadine Baris. Die Sonnenserie geht weiter. Nicht nur morgen, auch die nächsten Tage gibt die Sonne wirklich alles. Bei wenigen Regenwaschern am Nachmittag. Jetzt hat sie in Jenesien 24 Grad, in Lüsten 26, in Kastelwell 30 und in Freienfeld 22 Grad. Morgen sind heiße 28 bis 34 Grad drin.
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8: Auf der Brennerautobahn immer noch LKW-Stau Richtung Norden zwischen Brixen und dem Brenner wegen Überlastung. Sonst passt's. Eine gute Fahrt.
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Wir sind mehr als tausend Farben. Wir sind unser Blut, unsere Narben. Wir sind die Zuversicht, sind unser Land in Sicht. 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